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0: Schönen guten Morgen allerseits. Wir starten in den Mittwoch hinein. Es ist 6 Uhr jetzt.
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0: Hallo, am 12. August bringt uns viel Sonne. Mit ein paar Wolken über den Bergen, die kann es auch so Überraschungsgewitter geben, aber meistens ist es dann am Abend wieder weg, weil dann wollen die auch alle die Sonnenfinsternis schauen. Die Temperaturen die gehen heute wieder auf bis auf 33 Grad.
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0: Jetzt ist es also wieder so weit. Zu 90% ist die Sonne heute Abend bedeckt in der Schweiz. Das ist eine sogenannte partielle Sonnenfinsternis. Das hat es letztes Mal gegeben vor 27 Jahren. Also es ist also schon ein bisschen historisch, gell, dass wir da erleben. Darum ist es natürlich sehr wichtig, dass wir am richtigen Ort stehen heute Abend. Also eigentlich ist das der wichtigste Tipp für den Tag. Sucht euch ein gutes Plätzchen. Es macht Sinn, wenn man ein bisschen erhöht ist. Das eine. Und natürlich müsst ihr euch Richtung Westen ausrichten, weil dort steht die Sonne dann halt heute Abend ab 7:45 Uhr. Das wäre übrigens auch die richtige Zeit zum Aufschauen. Dann habt ihr den besten Blick auf die Sonnenfinsternis. Jetzt aber zuerst mal warten wir, bis die Sonne kommt. Guten Morgen, ich bin Mira Weingart.

0: ihr da aussen sind alles Legenden, meiner Meinung nach. Auch wenn mir bewusst ist, das ist ein Wort, das man jetzt nicht um sich schmeissen sollte. Das ist ein grosses Wort. Aber Leute, die SRF Virus hören, für mich absolute Legenden. Bei denen bleiben wir gerade heute Morgen. Er ist definitiv einer, der diesen Status auch verdient hat. Der Tupac. Das ist absurd. Der ist vor 30 Jahren umgebracht worden. Und trotzdem gibt es heute im Hip-Hop immer noch Leute, die sagen, das ist der Grösste, den es je gegeben hat. Oder das muss man zuerst mal schaffen. Und auch heute, 30 Jahre später, weiss man immer noch nicht, wer den Tupac damals umgebracht hat. Vielleicht aber gibt es da ein bisschen mehr Klarheit, weil es startet jetzt offiziell der Gerichtsfall, der den Mord endlich aufdecken sollte. Die ganze Hip-Hop-Community ist total aufgeregt. Da sind natürlich grosse Erwartungen rum. Das sagt auch der SRF-Hip-Hop-Experte Pablo Vögtli.
1: Monumental, extrem, sehr hoch, weil das ist der ungeklärte Fall im Rap, das ist unser John F. Kennedy quasi. Da warten wir drauf und es gibt diverse Verschwörungstheorien und Theorien, dass da mächtige Strippenzieher dahinter könnten sein. Und auf die Antwort ist man sehr gespannt in der Rap-Community.
0: Aber natürlich ist es auch ein bisschen fraglich, wie viel da jetzt wirklich rauskommt, so viele Jahre später. Weil es ist zwar ein Mann angeklagt, man weiss, er war involviert gewesen, er hat die Waffen sicher mal auftrieben, aber er war nicht unbedingt der Schütz gewesen. Darum dürfen wir vielleicht auch nicht zu viel erwarten.
1: Ich denke, das ist sogar sehr wahrscheinlich. Und dass es vielleicht ein bisschen enttäuschend könnte sein, weil man jetzt eben 30 Jahre Zeit hatte, um sich zu überlegen, ja, könnte es denn Person XY gewesen sein, die vom Tod von beiden Künstlern, vom Biggie und vom Tupac finanziell profitiert hat. Und am Ende des Tages könnte es ja einfach auch so etwas Banales wie ein Zufall oder etwas wegen Geld sein.
0: Und dass es immer noch so beschäftigt, das ist natürlich nicht ein Zufall. Es gibt ein paar Faktoren, die den Tupac so gross gemacht haben, dass es eben auch heute noch die ganze Welt interessiert.
1: Also zum einen, seine Figur ist sehr einzigartig. Er ist eine Galionsfigur vom Rapper. Er ist einer von diesen Rapper, wo Rap in Mainstream hineingetragen hat, durch seinen unglaublichen Erfolg. Sein Arbeitsethos ist übrigens insane gewesen. Der hat pro Studio Sessions 10 Songs rausgeklopft. Seine Stimme ist einzigartig. Er tönt wie ein Prediger eigentlich schon fast, mit so einer Vollbrust und Inbrunst, wo er redet. Und natürlich ist seine Musik einfach grossartig gewesen. Und die Tatsache, dass er gestorben ist, weil ich weiss nicht, ob die Geschichte gleich wird tönen, wenn er heute noch leben.
0: Das ist natürlich etwas, was die Leute immer wieder sagen. Hat er auch den Legendenstatus bekommen, weil er gestorben ist? Wir wissen es natürlich nicht heute, aber klar ist, es halt nachher, auch jetzt, wo der Gerichtsfall startet. Das ist der Tupac auf SRF Virus mit Changes.

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0: Der Sound aus unserem eigenen Land, und das macht immer am meisten Spass. Der Usually Mares, gerade gehört mit Insecure. Wir gehen miteinander im Mittwoch, 6:30 Uhr. Der Michael Wieland, der hat ein Update aus dem Newsroom. Virus.
1: Nachrichtencheck. Die Wirtschaftskommission des Ständerats gefährdet das neue Vertragspaket zwischen der Schweiz und der EU. Das sagen Unterstützer der EU-Verträge. Der Grund, die Kommission hat den Kompromiss beim Lohnschutz aufgeweicht. Auf diesen hatten sich zuvor Gewerkschaften und Arbeitgeberverbände geeinigt. Nun muss das Parlament noch über den Lohnschutz befinden. Die Pläne von US-Präsident Donald Trump, die Briefwahl zu erschweren, sind vorerst gestoppt worden. Eine Bundesrichterin hat eine Vorschrift des Weißen Hauses aufgehoben. Denn die US-Regierung habe nicht das Recht, eigene Wahlregeln aufzustellen. Das ist laut Verfassung Sache der einzelnen Bundesstaaten. Der Fall dürfte nun an den obersten Gerichtshof gehen. Und das nordkoreanische Militär hat eine ballistische Rakete in Richtung des japanischen Meeres abgefeuert. Sowohl Südkorea als auch Japan verurteilten den Test als Verstoß gegen UNO-Resolutionen. Der Abschuss erfolgte kurz vor einem großen Militärmanöver der USA und Südkoreas.
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0: Es wird wieder heiß. Es ist ja so, es geht einfach genau gleich weiter. 33 Grad heute, Höchsttemperatur, jetzt aber noch angenehm kühl in den Morgenstunden. Die Sonne die scheint eigentlich durchgehend. Es hat gegen Nachmittag dann aber eher ein paar Wolken mehr. In den Bergen kann es ein Überraschungsgewitter geben. Mira Weingart, das bin ich. Ganz, ganz guter Start euch.

0: Alle miteinander mit einem Hit aus dem 2009, Bulletproof. Einen guten Morgen. Es ist Viertel vor sieben und da auf SRF Virus weiss ich, dass ganz sicher ein paar von euch ein gutes Bild wollen heute Abend für die Insta-Story. Ich kenne euch doch. Und darum helfen wir da mit. Ist doch klar, Service Public für die Sonnenfinsternis heute Abend. Sehr historisch. Das ist ja das letzte Mal 1999 passiert, wo man das so gut hat können sehen in der Schweiz. Und darum heute, Viertel ab acht am Abend, müsst ihr ready sein. Der Piero Indelicato von der Sternwarte zu CERN, der hat uns auch verraten, wo dass er ready sein
1: müsst. Wenn man es jetzt beobachten möchte, dann müsste man auf eine Anhöhe gehen oder mindestens an einen Ort, wo man einen tiefen West-Nord-West-Horizont hat und der darf nicht durch einen Berg oder durch irgendwelche Gebäude versperrt sein, sonst hat man schlicht und einfach weg, dass man dann den entscheidenden Moment dort verpassen.
0: Also vielleicht irgendwie auf ein Hügel, das ihr in der Nähe habt. Und wichtig ist auch, man muss ein bisschen Sorge haben zu sich während dieser Sonnenfinsternis.
1: Eine Sonnenbrille längert nicht. Das Licht ist immer noch sehr stark. Wenn es durch atmosphärische Bedingungen oder durch ganz feine Wolken vielleicht ein bisschen abgedeckt wird, dann kann man reinschauen. Und sonst gibt es die speziellen Sonnenfinsternisbrille. Das ist eine Folie, die den grössten Teil vom Sonnenlicht rausfiltert.
0: Kommt man übrigens in den meisten Optikergeschäften über. Also jetzt sind wir ready. Heute Abend, wenn ihr es jetzt ganz genau wissen wollt, es wäre 20 Uhr und 18 Minuten, wo dann die partielle Sonnenfinsternis auch tatsächlich passiert. Schönen Start in den Tag euch.

0: Einen schönen guten Morgen allerseits. 7 Uhr ist es.
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0: Und das soll euch ein perfekter Start sein. In Mittwoch, die Hälfte der Woche schon geschafft. Und wettertechnisch ist es jetzt gerade noch richtig angenehm, um alle Fenster aufzutun. Später dann wieder recht warm. 33 Grad, viel Sonne. Über den Bergen hat es ein paar Wolken rum.
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0: Etwas Altes, etwas Neues, etwas Ausgelehntes und etwas Blaues. Das sagt man nach altem Brauch, sollte eine Braut anhaben an ihrem Hochzeitstag. Das bringt Glück. Bei Virus haben wir ja so ein ähnliches Motto, einfach im Musikprogramm. Etwas aus der Schweiz.
3: Baby, it ain't complicated.
0: Das wäre Marlin mit Hard to Get. Dann etwas aus einem ganz anderen Genre, das auch sicher für alle etwas dabei ist. Da jetzt zum Beispiel mal etwas Elektronisches, Signals. Und ganz wichtig, etwas Neues. Das zählt bei uns auch zum Rezept. Der ist nämlich erst gerade letzten Freitag rausgekommen. Von der Ravin Lenay. Baby Girl. Auch der ready in der nächsten halben Stunde. Und mit dem Rezept klappt hoffentlich der Start in den Tag. Mein Name ist Mira Weingart. Ich habe Freude, dass ihr mit dabei seid.

0: Wenn man so einen gewissen Punkt überschreitet, an Berühmtheit, kann man nichts mehr dagegen machen, dann haben die Leute einfach eine Meinung, oder? Dann wird öffentlich über einen geredet. Das kennt sie da bestens. Drevin Lenay, über die schwätzen wir gerade. Vielleicht habt ihr den Song schon mal gehört, hier auf SRF Virus. Sie hat ein ganz frisches Album draussen, wo sie so ein bisschen eine Identitätskrise drauf verarbeitet hat.
1: I felt like there was a moment where I was getting picked apart and my blackness was being questioned and challenged and this just opened me up to like real like identity shit.
2: Yeah.
1: And like figuring out, okay, this is who I am. If this is who I am, that means I need to stand on it and I need to speak about it in a certain way and I need to defend it.
0: Sie ist nämlich halbe aus Amerika und halbe aus Panama und so hat sie es dann in einem Interview erzählt. Wenn sich plötzlich die Öffentlichkeit darüber unterhalten, in welche Schublade dass man jetzt reingehört, dann kommt man vielleicht selber gerade schnell ins Wanken. Und das Album hat sie aber unter anderem zurückgeführt zu ihren Latina-Wurzeln und sie hat auch krasse Verstärkung bekommen auf Bahnen-Songs. Da jetzt zum Beispiel von der Rapperin Doji. Und darum hat das ja nur gut kommen. Wir hören den Song Baby Girl frisch draussen seit letztem Freitag. Das ist Drevin Lenay.

0: Sound aus dem Tessin für euch von der Fenice. Und ihr gerade gehört habt, es ist 7:30. Wir starten den Tag mit News von Michael Wieland.
1: Nachrichtencheck. Die Wirtschaftskommission des Ständerats gefährdet das neue Vertragspaket zwischen der Schweiz und der EU. Das sagen Unterstützer der EU-Verträge. Der Grund, die Kommission hat den Kompromiss beim Lohnschutz aufgeweicht. Auf diesen hatten sich zuvor Gewerkschaften und Arbeitgeberverbände geeinigt. Nun muss das Parlament über den Lohnschutz befinden. Für junge Menschen wird der Einstieg ins Berufsleben weltweit zunehmend schwieriger, das sagt die Internationale Arbeitsorganisation. Gründe seien etwa das langsamere Wirtschaftswachstum, die geopolitischen Spannungen und auch die künstliche Intelligenz. Viele Arbeitsstellen für Einsteiger veränderten sich wegen der technischen Entwicklung grundlegend. Die Pläne von US-Präsident Donald Trump, die Briefwahl zu erschweren, sind vorerst gestoppt worden. Eine Bundesrichterin hat eine Vorschrift des Weißen Hauses aufgehoben. Denn die US-Regierung habe nicht das Recht, eigene Wahlregeln aufzustellen. Das ist laut Verfassung Sache der einzelnen Bundesstaaten. Der Fall dürfte nun an den obersten US-Gerichtshof gehen.
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0: Hitzetagnummer, ich weiss es nicht. Es ist wirklich crazy. Es geht schon seit ewig so. Auch heute wieder 33 Grad und viel Sonne. Einfach über den Berg oder in der Nähe hat es Wolken rum. Tatsächlich kann es dort auch so kurz mal schnell regnen. Gegen Abend ist das dann aber auch wieder vorbei. Mira Weingart ist mein Name. Ich wünsche euch einen tollen Tag.

0: Ihr habt es verdient, 50 Stutz reicher zu werden. Mich kann ich jetzt gerade nicht bieten, aber das ist das, was es auf SRF-Virus jeden Morgen gibt.
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0: In dem Moment nämlich geht es darum, ein Lied zu erkennen. Die Person, die das am schnellsten herausfindet, bekommt eben dann die 50 Stutz Gutschein, um etwas zu posten rund ums Velo. Ich lade euch jetzt einen Ausschnitt ab aus einem berühmten Song. Und ihr sagt mir, von wem ist er? Oder wie heisst er? Und zwar auf unser Studio-Handy 079 909 1333. Ihr könnt einfach eine Nachricht schreiben mit der richtigen Antwort.

Ich muss sagen, klingt wahnsinnig oldschool in dieser Version. Hat irgendjemand rausgehört, was das für ein Lied ist? Meldet euch auf 079 909 1333 mit einer Nachricht. Interpret oder Songtitel?

0: guten Morgen zusammen an dem Mittwoch. Ich wünsche euch alle, dass ihr einen Bo in eurem Leben habt.
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0: Das ist der Mann, der am schnellsten heute Morgen herausgefunden hat, welches Lied das wir suchen.
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0: Ist ja so ein Oldschool-Version.
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0: Von der Miley Cyrus in einem Party in the USA. Und als ich Bo angerufen habe und gesagt habe, hey, du bist der Schnellste, hat er mit so einer Energie das Telefon abgenommen. Also wirklich, so etwas braucht man im Leben. Guten Morgen.
3: Schönen guten Morgen.
0: Wieso bist du schon so gut drauf, so früh?
3: Hey, ich muss sogar arbeiten und super Team, war auch schon motiviert ist am Morgen früh. Dann hilft das natürlich auch.
0: Aber du bist einfach allgemein ein positiver Mensch. Höre ich das richtig raus?
3: Ich gebe mir Mühe, ja.
0: Was denkst du, was hilft bei dem? Also weißt du, wenn jemand das nicht so hat, Grundoptimismus, was könnte dir helfen?
3: Hey, ich glaube, Routine im Leben, viel Sport hilft sicher, zum das Gemüt zu verbringen.
0: Oh yes, meine Rede! Was machst du für Sport?
3: Fitness.
0: Einfach im Gym?
3: Ja, voll.
0: Sehr geil. Los, das ist doch jetzt ein guter Motivator am Morgen früh. Danke, dass wir haben mit dir sprechen dürfen. Jetzt gehen wir heute alle ins Gym.
3: Hey, das ist super, mach ich auch.
0: Ich wünsche dir ganz ein schönes Tag, Bo.
3: Danke, gleichfalls.
0: Ciao, ciao.
3: Mach's gut.

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1: Guten Start in den Tag zusammen mit dem Shawn Mendes. Da bei uns, es ist 8 Uhr jetzt.
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1: Und Energie, das braucht es für einen weiteren Hitzetag. 33 Grad gibt es später dementsprechend viel Sonne. Zwischendrin am Nachmittag auch ein paar Wolken rum. Vor allem die Leute, die Berge in der Nähe haben.
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1: Hat jemand von euch gewusst, dass man nicht einfach eine normale Sonnenbrille benutzen kann für heute am Abend? Also ich habe wirklich noch nie von dem gehört vorher. Passet auf, die schon 1999 genug alt waren, um die grosse Sonnenfinsternis mitzuerleben damals, die wissen es vielleicht noch. Die haben vielleicht sogar noch so eine Sonnenbrille auf dem Estrich oben. Aber es ist also wirklich so, es braucht eine Spezialbrille, die die Augen genug gut schützt. Kann man bei den meisten Optikergeschäften posten. Oder halt einfach nicht direkt reinschauen. Das wäre eine andere Option für heute am Abend, die partielle Sonnenfinsternis. Also zuerst mal ein wichtigster Fakt voraus, die ist genau am Viertel ab 8. Also 20.18 Uhr, wenn wir ganz genau sein wollen. Und ich würde ja vielleicht jetzt schon mal einen Wecker stellen, dass es nicht verpasst, weil das Ding, das ist in wenigen Minuten auch schon wieder vorbei. Also das muss man dann schon in dem Moment verwischen. Dann schaut ihr schnell mit dem Kompass auf dem Handy, wo Westen ist bei euch daheim. Wenn ihr jetzt gerade einen guten Blick habt, keine anderen Häuser im Weg, tipptopp. Aber es gibt ja jetzt natürlich auch Leute, die in der Stadt leben. Dann geht man am besten irgendwo an, wo es ein bisschen erhöht ist. Und der Blick Richtung Westen muss einfach frei sein, weil dort steht ja die Sonne natürlicherweise am Abend, weil sie ist ja dann eben auch gleichzeitig gerade am Untergehen. So, und jetzt sind wir bereit. Das war alles schon, was wir wissen für heute am Abend, wenn die grosse Sonnenfinsternis dann losgeht. Mein Name ist Mira Weingart.

0: miteinander etwas erleben, wo es wieder ewig wird gehen, bis es zum nächsten Mal passiert. Das können wir heute am Abend, an dem 12. August, muss wirklich festhalten, das ist wahnsinnig selten, dass das passiert. Eine Sonnenfinsternis. Das letzte Mal hat es das vor 27 Jahren gegeben. Es muss aber fairerweise auch einiges zusammenkommen, dass das passiert. Das haben wir herausgefunden, dank Piero Indelicato. Er ist von der Sternwarte zu CERN und hat es SRF-Virus-mässig einfach probiert zu erklären.
1: Sonne, Mond und Erde müssen in einer Linie stehen und dann schiebt sich der Neumond, also die Mondscheibe, vor die Sonnenscheibe und dann bewirkt das, dass der Mond einen Schatten auf die Erde wirft.
0: Mhm. Und der ist aber natürlich nicht von überall her genau gleich sichtbar, der Schatten, oder? Also wenn man von Spanien aus schaut heute Abend, dann hat man fast eine totale Sonnenfinsternis. Bei uns merkt man, dass es so ein bisschen verschoben ist.
1: Es ist halt einfach so, dass mit die ganze Sonnenscheibe vom Mond abgedeckt wird. Es kommt immer noch recht viel Licht von der Sonne auf die Erde. Und dann sieht man halt die Totalität, wo man dann auch wirklich vollständig im Schatten in der Stadt so geht.
0: Also es sind, um genau zu sein, etwa 90%, die wir bekommen von dieser Sonnenfinsternis. Damals übrigens 1999 sind es 99%. Also dort war es dann fast noch mal ein bisschen dunkler gewesen. Heute am Abend gibt es übrigens auch eine Zeit, wo ihr euch merken, dass ihr das Spektakel überhaupt mitbekommt. Und zwar 7:45 wäre der Moment. Wünsche ich jetzt zuerst mal aber einen guten Start. Die Tag. Jetzt geniessen wir die Sonne noch schnell, solange sie da ist heute.

0: Hallo allerseits, einen guten Start im Mittwoch wünsche ich euch zusammen mit Michael Wieland. Der hat ein Update aus dem Newsroom. Virus.
1: Nachrichtencheck. Die Wirtschaftskommission des Ständerats gefährdet das neue Vertragspaket zwischen der Schweiz und der EU. Das sagen Unterstützer der EU-Verträge. Der Grund, die Kommission hat den Kompromiss beim Lohnschutz aufgeweicht. Auf diesen hatten sich zuvor Gewerkschaften und Arbeitgeber geeinigt. Nun muss das Parlament über den Lohnschutz befinden. Für junge Menschen wird der Einstieg ins Berufsleben weltweit zunehmend schwieriger. Das sagt die Internationale Arbeitsorganisation. Gründe seien etwa das langsamere Wirtschaftswachstum, die geopolitischen Spannungen und auch die künstliche Intelligenz. Viele Arbeitsstellen für Einsteiger veränderten sich wegen der technischen Entwicklung grundlegend. Die Pläne von US-Präsident Donald Trump, die Briefwahl zu erschweren, sind vorerst gestoppt worden. Eine Bundesrichterin hat eine Vorschrift des Weißen Hauses aufgehoben, denn die US-Regierung habe nicht das Recht, eigene Wahlregeln aufzustellen. Das ist laut Verfassung Sache der einzelnen Bundesstaaten. Der Fall dürfte nun an den obersten Gerichtshof gehen.
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0: Die letzte Chance, um noch einmal schnell Stosslüften in der Wohnung. Nachher wird es dann wieder warm. Bis zu 33 Grad gehen die Temperaturen auf heute. Den ganzen Tag eigentlich recht sonnig. Mira Weingart, mein Name. Guten Mittwoch euch. Hello.

0: kann mir das nicht mal vorstellen. Kann man ein Verbrechen, das vor 30 Jahren passiert ist, heute noch aufklären? Bringt das wirklich etwas? Vielleicht, wir werden es sehen. That's the way it is. Come on. Come on. That's just the way it is. 30 Jahre ist es nämlich her, im September, wo der Tupac auf der Straße verschossen worden ist, in Amerika. Und das hat für immer eine Wunde hinterlassen in der Hip-Hop-Community. Wir trauern dem ja immer noch nach. Und dementsprechend sind die Erwartungen hoch an den Gerichtsfall, der jetzt eben startet. Das sagt auch der Pablo Vöckli. Er ist auf SRF ein Hip-Hop-Experte.
1: Monumental, extrem, sehr hoch, weil das ist der ungeklärte Fall im Rap, das ist unser John F. Kennedy quasi. Da warten wir drauf und es gibt diverse Verschwörungstheorien und Theorien, dass da mächtige Strippenzieher dahinter könnten sein. Und auf die Antwort ist man sehr gespannt in der Rap-Community.
0: Ja, und vielleicht muss man für das auch kurz verstehen, wieso das damals überhaupt passiert ist.
1: Im Groben kann man sagen, Hip-Hop oder Rap ist in New York geboren, das ist die Brutstätte. Und dort hat sich auch dann irgendwie eine Attitüde entwickelt, von, das sollten nur wir machen und ihr in der Westküste solltet das nicht so machen. Dann ein paar Rapper disst. Dann zugespitzt hat sich das Ganze im Streit zwischen dem Notorious B.I.G. und dem Tupac, wo ursprünglich Freunde gewesen sind. Nach einer Schiesserei aber in New York, wo der Tupac 5 Schüsse kassiert hat und nicht gestorben ist, ist er wirklich eskaliert. Weil das sind so Songs rausgekommen wie vom Notorious B.I.G. der Song «Who shot ya?» wäre dich verschossen. Der Tupac hat dann gedacht, okay, du machst dich lustiger bei mir und du bist es. Und dann ist passiert, was passiert ist.
0: Richtig, richtig tragisch. Und dass es aber uns heute immer noch beschäftigt, nach so vielen Jahren, das hat natürlich schon einen Grund. Der Tupac hat viele Faktoren an sich, wieso er so in die Geschichte gegangen ist.
1: Also zum einen, seine Figur ist sehr einzigartig. Er ist eine Galionsfigur vom Rapper. Er ist einer von den Rapper, wo Rap in Mainstream hineingetragen hat, durch seinen unglaublichen Erfolg. Sein Arbeitsethos war übrigens insane gewesen. Der hat pro Studio-Sessions 10 Songs rausgeklopft. Seine Stimme ist einzigartig. Er tönt wie ein Prediger eigentlich schon fast, mit so einer Vollbrust und Inbrunst, wo er redet. Und natürlich ist seine Musik einfach grossartig gewesen. Und die Tatsache, dass er gestorben ist, weil ich weiss nicht, ob die Geschichte gleich wird tönen, wenn er heute noch leben.
0: Und jetzt ist die grosse Frage, kommt etwas raus bei dem Gerichtsfall, der jetzt nochmal aufgerollt wird, 30 Jahre nach dem Tod von Tupac? Wir wissen, es stand jetzt nicht. Wir wissen, es steht jemand vor Gericht. Das ist ein Mann, wo man fest davon ausgeht, dass er involviert war in diesem Mord, aber nicht der Schütz selber. Wir werden sehen. Bis dahin kann man schon festhalten, die Musik, die bleibt. Wir hören sie auch hier auf SRF Virus heute Morgen, der Tupac mit «Changes».

0: Affenback mit der nötigen Energie, die wir brauchen für den Mittwoch. Need you the most am 9 Uhr morgen.
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0: Hallo alle da aussen. Es gibt wieder einen Sommertag, es gibt wieder einen heissen Tag, 33 Grad. Meistens wolkenlos bis so auf den Nachmittag. Da hat es ein paar rum. Die sollten sich aber dann pünktlich zu der Sonnenfinsternis heute Abend wieder verziehen, sodass ihr einen freien Blick habt.
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0: Hitbell! Wir bleiben gerade bei dieser Sonne. Die ist sowieso die ganze Zeit das Thema bei uns. Und heute mit der Sonnenfinsternis noch ein bisschen mehr. Steffi Brändle hat die passenden Songs.
2: Wir haben ganz viel Sonnenschein für euch parat. Zum einen entweder One Republic mit Sunshine. Könnt ihr uns ein Eis schicken auf 079 909 13 33 oder ihr könnt uns ein 2 schicken für Pocket Full of Sunshine von der Natasha Bedingfield.
0: Wir machen beide Spass. Die Frage ist, welchen Wender lieber? Schickt uns eine Nachricht mit dem Nummer 1 für One Republic, mit dem Nummer 2 für Natasha Bedingfield. Und als wäre das noch nicht genug gewesen, haben wir da noch etwas mehr von dieser Sonne. Zara Larsson und Pink Panthers, die singen nämlich von der Midnight Sun. Da gibt es jetzt für euch im Mittwoch rein. Mein Name ist Mira Weingart.

0: Welchen Song wollt ihr lieber? Sonne gibt es sowieso, das ist klar.
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0: Ganz unter dem Motto von dieser Sonnenfinsternis, die uns heute Abend erwartet, könnt ihr entweder One Republic hören, jetzt mit Sunshine. Wir gehen noch mal ein paar Jahre zurück in der Zeit und es gibt die Natasha Bedingfield mit Pocket Full of Sunshine. Am Schluss entscheidet ihr, indem wir uns eine Nachricht schicken auf unser Studio-Handy. Das geht 079 909 1333. Ein 1, wenn ihr One Republic hören wollt, ein 2 für Natasha Bedingfield.

0: ist Sound aus der Westschweiz, der Arma Jackson, Casanova am 9 ab 9.
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0: Sonne, sie begleitet uns wirklich schon den ganzen Sommer. Wir können uns nicht beklagen. Heute geht sie für ein paar Minuten weg, weil es ist Sonnenfinsternis. Und darum müssen wir sie sofort besingen heute Morgen. One Republic mit Sunshine ist zur Auswahl gestanden, oder? Pocket Full of Sunshine von der Natasha Bedingfields. Und Steffi Brennle, die ist unsere Schiri heute Morgen und hat eure Stimmen ausgestellt.
2: Und einen sehr einfachen Job gehabt, weil es hat eine einzige Person für One Republic gestimmt.
0: Wow.
2: Alle anderen haben wirklich reingekackelt mit Natasha Bedingfield Votes.
0: Ein ist weniger Kopfrechnen für Steffi, macht Freude. Und ein ist ein bisschen Sonne für euch, macht auch Freude. Das ist Natasha Bedingfield, Packen voll of Sunshine.

Natascha Bering, viel Packen voll of Sunshine geht mit uns in den Mittwoch rein, weil es ist so ein finsternis Tag heute. Und das ist speziell, weil das gibt es nie. Das passiert literally nie. Es ist 1999 passiert und jetzt haben wir 2026 und ihr könnt es miterleben. Ein Jahrzehnte-Ding also. Unbedingt heute am Viertel ab 8 am Abend parat sein. Dann geht's los. Den Song habt ihr euch übrigens gewünscht bei uns auf SRF Virus im Hit Battle. Das kann man jeden Morgen am 9 Uhr zwischen zwei Songs entscheiden. One Republic ist da also sehr fein ausgestochen worden.

0: Swedish House Mafia zusammen mit der Licky Lee. Happiness is so sad. Das habt ihr gerade gehört bei uns. Wir starten miteinander in Mittwoch. Es gibt ein Update.
1: Nachrichtencheck. Die Nachrichten von SRF um 9:30 mit Frank Estermann. In der Europäischen Union gelten ab heute neue und strengere Regeln für Verpackungen. Diese gelten etwa für Pizzakartons oder Kaffeebecher zum Mitnehmen. Die EU führt neue Grenzwerte für PFAS ein, also sogenannte Ewigkeitschemikalien, die in der Umwelt praktisch nicht abgebaut werden können. Die Chemikalien stehen im Verdacht, gesundheitsschädlich zu sein. Außerdem will die Europäische Union auch die Menge an Verpackungsabfall reduzieren. Mit den neuen Regeln soll schrittweise Plastikabfall verschwinden und Verpackungen etwa bei Online-Bestellungen sollen kleiner werden. Erste Punkte der neuen Verpackungsregeln gelten ab heute, weitere folgen in den kommenden Jahren. Ab 2030 sind etwa kleine Ketchup-Tütchen in Fastfood-Restaurants oder Mini-Shampoos in Hotels verboten. Zu zwei Kurzmeldungen. Für junge Menschen wird der Einstieg ins Berufsleben weltweit zunehmend schwieriger, das sagt die Internationale Arbeitsorganisation. Gründe seien etwa das langsamere Wirtschaftswachstum, die geopolitischen Spannungen und auch die künstliche Intelligenz. Viele Arbeitsstellen für Einsteiger veränderten sich wegen der technischen Entwicklung grundlegend. Die Pläne von US-Präsident Donald Trump, die Briefwahl zu erschweren, sind vorerst gestoppt worden. Eine Bundesrichterin hat eine Vorschrift des Weißen Hauses landesweit aufgehoben, denn die US-Regierung habe nicht das Recht, eigene Wahlregeln aufzustellen. Das ist laut Verfassung Sache der einzelnen Bundesstaaten. Der Fall dürfte nun an den obersten US-Gerichtshof gehen. In Indonesien ist eine Fähre in Brand geraten. Dabei ist mindestens ein Mensch ums Leben gekommen. Die Fähre war auf dem Weg von der Insel Bali auf die Insel Lombok, als der Brand ausbrach. Laut Angaben der Behörden wurden über 170 Menschen evakuiert mit mehreren Helikoptern und Schiffen. Im Passagier- und Besatzungsverzeichnis seien aber nur 131 Personen registriert gewesen. Nach mehreren Vermissten werde noch gesucht. Warum der Brand ausbrach, ist nicht bekannt. Lokale Medien schreiben, an Bord der Fähre könnte ein Lastwagen gebrannt haben.
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0: Es wird noch mal heiss, auch heute 33 Grad, Höchsttemperatur und dementsprechend den ganzen Tag eigentlich recht sonnig. Es hat schon auch Wolken rum, vor allem so, wenn ihr in der Nähe von den Bergen sind. Dort gibt es wie immer auch mal ein Überraschungsgewitter. Bei uns aber trocken und auch recht guter Blick für heute Abend. Für all die, die die Sonnenfinsternis schauen wollen, die ist dann am Viertel ab 8. Mira Weingart ist mein Name. Guten Mittwoch.

0: Namen jetzt alle richtig auszusprechen, das wird ein bisschen eine Herausforderung, aber sonst macht es absolut Freude.
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2: Es gibt neue Babys im Zoo Basel.
3: Ja!
2: Es gibt heute herziger als Tierbabys. In diesem Fall Geparden.
3: Oh mein Gott, die sind so schön.
2: Die sind so flauschig und klein. 6 an der Zahl sind auf die Welt gekommen und jetzt kann man sie als erstes mal anschauen. Also sie sind jetzt aus ihrer Höhle rausgekommen. Es sind 4 Männchen und 2 Weibchen und sie haben alle einen Namen, der mit X anfängt. Also Achtung. Xeros, Xolobeni, Xerix, Ximba, Xosa, Xenia.
3: Ah!
2: Xenia ist so der normalste Name.
3: Ja, aber also eigentlich noch schön.
2: Irgendwie noch, ja, ist irgendwie
3: aber
2: noch schön.
3: Sag das mal, wenn du allen musst rufen musst.
2: Ja, wahrscheinlich wissen sie selber nicht, dass sie so heißen. Darum hören sie wahrscheinlich auch nicht auf ihre Namen. Aber es ist auch noch aus einem anderen Grund eine gute Nachricht. Geparden, die gelten als vom Aussterben bedroht. Es gibt also in der Wildnis noch 7000 Stück nur. Und darum ist es natürlich in dem Sinn auch ein sehr gutes Zeichen, dass der Zoo Basel jetzt 6 mehr hat von denen.
3: Welcome, Babies!
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0: Hallo und schönen guten Morgen zusammen. Es ist 10
1: Uhr. 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
0: Ein guter Start allerseits. Die Hälfte der Woche ist schon geschafft. Für die, die vielleicht jetzt gerade zurückgekommen sind von der Sommerferien und dann ist es noch so ein bisschen harzig. Jetzt kommt dann langsam die Routine zurück. Jetzt sind wir dann wieder richtig zurück am Start. Wettertechnisch bringt uns der Tag Sonne und 33 Grad.
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0: Und neues Material bringt uns den Tag auch, weil es ist Mittwoch und da stellen wir euch immer talentierte Sänger

0: Künstlerinnen, Musikerinnen, Rapperinnen vor.
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0: Und das ist sie heute.
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0: Sie kommt aus Zürich, nennt sich Kim G. Und sie wird ganz auf an den Schweizer Rap-Himmel. Und darum zeigen wir sie euch heute am Nachmittag im Female Music Special zwischen 3 und 5. Lohnt sich ganz genau anzuhören. Vielleicht entdeckt ihr ja etwas, was euch besonders gefällt. Und ob sie das könnte sein. Das können wir jetzt einfach schon testen. Weil wir hören den Song, der heisst 180 km/h. Das ist Kim G aus Zürich.

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0: fühlt sich zwar jetzt unmöglich an, aber es wird der Tag kommen, wo der ewige Sommer vorbei ist, wo es wieder mehr regnet, wo wieder so sich der Nebel über die Schweiz legt. Und für diese Zeit müssen wir ready sein. Für diese Zeit müssen wir uns schon ganz viele Highlights parat legen.
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0: Zum Beispiel am 7. Oktober ist Xtra auf Zürich. Come off the stage and wait, she's pull up a pretty ass babe, she croak it down. Für die Frau kann ich live meine Hand ins Feuer legen, die ist gut. Bad Moms J kommt auf ihrer Tour auch in die Schweiz, macht halt im Extra am 7. Oktober. Richtig krass live ist sie. Ist vielleicht sogar noch ein bisschen besser, ehrlich gesagt. Man muss sie ja nicht vergleichen. Schon gut. Aber Missy Line ist eine Künstlerin aus Basel, die mich jedes Mal komplett vom Stühle hält. Wow. Die kann man am 6. November sehen im Soussol zu Bern.
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0: Hallo an dem sonnigen, warmen Mittwoch. Wir schicken euch den Tag mit einem Update.
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2: Die Nachrichten von SRF um 10:30 mit Frank Estermann. In der Europäischen Union gelten ab heute neue und strengere Regeln für Verpackungen. Diese gelten etwa für Pizzakartons oder Kaffeebecher zum Mitnehmen. Die EU führt neue Grenzwerte für PFAS ein, also sogenannte Ewigkeitschemikalien, die in der Umwelt praktisch nicht abgebaut werden können. Die Chemikalien stehen im Verdacht, gesundheitsschädlich zu sein. Außerdem will die Europäische Union auch die Menge an Verpackungsabfall reduzieren. Mit den neuen Regeln soll schrittweise Plastikabfall verschwinden und Verpackungen, etwa bei Online-Bestellungen, sollen kleiner werden. Erste Punkte der neuen Verpackungsregeln gelten ab heute, weitere folgen in den kommenden Jahren. Ab 2030 sind etwa kleine Ketchup-Tütchen in Fastfood-Restaurants oder Mini-Shampoos in Hotels verboten. Die Ukraine hat an der russischen Küste des Schwarzen Meers mehrere Ziele mit Drohnen angegriffen. Dabei sei insbesondere die Hafenstadt Novorossiysk ins Visier genommen worden, schreibt der Gouverneur der betroffenen russischen Region auf Telegram. Unter anderem seien der dortige Handelshafen und das Terminal zur Verladung von Erdöl getroffen worden, ist in russischen und auch ukrainischen Telegram-Kanälen zu lesen. Ukrainische Angriffe wurden auch von der Halbinsel Krim gemeldet, die Russland seit 2014 besetzt. Russland griff seinerseits auch Ziele in der Ukraine an, darunter die Stadt Saporischschja im Süden des Landes. Dort brannte unter anderem ein Baumarkt und der Strom sei teilweise ausgefallen, berichten die Behörden. Der Fischadler ist zurück in der Schweiz. Zum ersten Mal seit 1914 ist ein Paar dieses Greifvogels zum Nisten zurückgekehrt. Zuvor war er künstlich hier angesiedelt worden. Die ersten Jungtiere sind gemäß dem Westschweizer Vogelschutzverein Nosoiseau im Mai schon geschlüpft. Dies wurde bis heute geheim gehalten, um die ersten Schweizer Jungen seit mehr als 100 Jahren zu schonen. Der Fischadler war Anfang des letzten Jahrhunderts ausgerottet worden, weil er als Konkurrenz für den Fischfang galt.
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0: Es bleibt heiß. 33 Grad heute Maximaltemperatur und viel Sonne. Außer natürlich, man ist in den Bergen oder in der Nähe der Bergen, die tut sich das dann immer so aufladen. Das heisst, es kann aus dem Nichts dann plötzlich irgendwie ein Gewitter geben. Schon aber bei uns im Flachland auf jeden Fall trocken heute. Mira Weingart ist mein Name. Hallo!

0: Ein Lächeln für euch ein Gesicht. Das wäre das Ziel, dass es passiert, wenn ihr das Lied hört auf SRF Virus. Der Bobby McFerrin, Don't Worry, Be Happy. Immer wenn der im Programm läuft, nämlich, gibt es etwas zum Gewinnen. Für die Person, die uns als erstes eine Nachricht schreibt ins Studio, 079 909 1333. Und das ist heute der Raffi aus Schaffhausen. Schönen guten Morgen.
1: Guten Morgen.
0: Man muss fairerweise sagen, bei dir ist der Gewinn nicht unbedingt eine Einzelleistung. Kannst du schnell die Szene erzählen?
1: Genau, wir sitzen hier mit 11 Leuten im Büro und von uns sind schon 3 gewonnen. Und jetzt hat es auch geheißen, schick, schnell. Und dann habe ich alles abgeschickt. Jetzt
0: sind wir schon zu 4. Was ist denn das für ein geiles Team, bitte?
1: Also, wirklich... Wir sind ehrgeizig.
0: Ja, ich merke es. Das ist grossartig. Nummer 4 vom gleichen Büro. Ich hätte nicht gedacht, dass das geht. Aber in dem Fall, ihr gehört wirklich zu den Besten und zu den Schnellsten in der Schweiz. Das kann man so festhalten.
1: Ja, wir hoffen, es heute kommt dann auch noch vielleicht.
0: Ja, wer weiß. Nächste Woche ist die nächste Chance für euch.
1: Wir probieren.
0: Ja, grossartig. Also ich kann dir schon mal sagen, du bekommst einen Kontaktgrill. Das ist so, weißt, so wie das, also die Sandwichmaker, wo man so kann, etwas zwischen rein klemmen kann.
1: Mega cool. Danke vielmals.
0: Ja, könnte man eigentlich auch ins Büro nehmen für die Mittagspause?
1: Ja, also zum paar Sandwichbrötchen.
0: Ja, schon noch geil. Hey, es freut mich, dass du gewonnen und mitgemacht hast, Raffi, und ich wünsche dir einen ganz schönen Tag.
1: Danke vielmals.
0: Mach's gut, ciao, ciao.
1: Tschüss.
0: Und ihr da aussen müsst dafür sorgen, dass die in diesem Büro nicht zum 5. Mal gewinnen nächste Woche und einfach schneller sind.
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0: Hallo am Mittwoch, hallo am Elfi.
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0: Ich wünsche euch ganz einen erfolgreichen Mittwoch. Den tun wir jetzt zusammen so richtig durchballern bis am Abend, weil 2018 müssen wir parat sein. Dann ist die Sonnenfinsternis, wo es ja dann wieder ewig geht, bis man sie zum nächsten Mal beobachten kann. Darum müssen wir alle mit am Start sein. Aber Achtung, mit der richtigen Brille bitte. Nicht einfach mit der normalen Sonnenbrille. Das ist nicht gut für die Augen. Bis dahin haben wir einen sonnigen Tag mit um die 33 Grad. Und natürlich ganz viele Hits, die euch durch den Tag begleitet. Da Temper City mit Self-Aware. Ich bin Mira Weingart.

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1: Die Nachrichten von SRF um 11:30 mit Frank Estermann. Im nächsten Jahr sind die ersten Menschen, die vor dem Krieg in der Ukraine geflüchtet sind, seit 5 Jahren in der Schweiz. Es sind Flüchtende mit dem Schutzstatus S. Für Personen mit diesem Schutzstatus leistet der Bund den Kantonen nach 5 Jahren keine finanzielle Unterstützung mehr. Kantone und Gemeinden befürchten daher hohe Mehrkosten. Deshalb will der Bundesrat den Kantonen nun mehr Spielraum geben. Sie sollen selber bestimmen können, wie hoch die Sozialhilfe für Personen mit Schutzstatus S künftig ausfällt. Dazu will der Bundesrat die Asylverordnung anpassen, wie er mitteilt. Damit soll es den Kantonen beispielsweise möglich sein, die Sozialhilfeleistungen wie bisher reduziert weiterzuführen. Die Vernehmlassung läuft bis Mitte Oktober. Der Krieg geht derweil weiter. Die Ukraine hat an der russischen Küste des Schwarzen Meeres mehrere Ziele mit Drohnen angegriffen. Dabei sei insbesondere die Hafenstadt Novorossiysk ins Visier genommen worden, schreibt der Gouverneur der betroffenen russischen Region auf Telegram. Unter anderem seien denn der dortige Handelshafen und das Terminal zur Verladung von Erdöl getroffen worden, heißt es. Ukrainische Angriffe wurden auch von der Halbinsel Krim gemeldet, die Russland seit 2014 besetzt. Russland griff seinerseits auch Ziele in der Ukraine an, darunter die Stadt Saporischschja im Süden des Landes. Zu 2 kurzen Meldungen. Der Berner Energiekonzern BKW senkt die Strompreise für das kommende Jahr. Ein typischer 4-Personen-Haushalt müsse 7,6% weniger für den Strom bezahlen. Das seien aufs Jahr gesehen fast 100 Franken weniger. Die BKW sagt, die Kosten für ihre eigenen Kraftwerke seien zuletzt gesunken. Und in der Europäischen Union gelten ab heute strengere Regeln für Verpackungen, etwa für Pizzakartons oder Kaffeebecher. Solche dürfen keine Beschichtungen mehr mit Schadstoffen haben. Später werden auch Ketchup-Säckchen aus Plastik oder Minishampoos in Hotels verboten. Es geht darum, den Abfall zu reduzieren. Plastikabfall soll ganz verschwinden.
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2: Miteinander etwas erleben, wo es wieder ewig wird gehen, bis es zum nächsten Mal passiert. Das können wir heute am Abend, an dem 12. August, muss wirklich festhalten. Das ist wahnsinnig selten, dass das passiert. Eine Sonnenfinsternis. Das letzte Mal hat es das vor 27 Jahren gegeben. Es muss aber fairerweise auch einiges zusammenkommen, dass das passiert. Das haben wir herausgefunden, dank Piero Indelicato. Er ist von der Sternwarte zu CERN und hat es SRF-Virus-mässig einfach probiert zu erklären.
3: Sonne, Mond und Erde müssen in einer Linie stehen und dann schiebt sich der Neumond, also die Mondscheibe, vor die Sonnenscheibe und dann bewirkt das, dass der Mond einen Schatten auf die Erde wirft.
2: Mhm. Und der ist aber natürlich nicht von überall her genau gleich sichtbar, der Schatten, oder? Also wenn man von Spanien aus schaut heute Abend, dann hat man fast eine totale Sonnenfinsternis. Bei uns merkt man, dass es so ein bisschen verschoben ist.
3: Es ist halt einfach so, dass nicht die ganze Sonnenscheibe vom Mond abgedeckt wird. Es kommt immer noch recht viel Licht von der Sonne auf die Erde. Und dann sieht man halt die Totalität, wo man dann halt wirklich vollständig im Schatten in der Stadt so geht.
2: Also es sind, um genau zu sein, etwa 90%, wo wir bekommen von dieser Sonnenfinsternis. Damals übrigens 1999 sind es 99%. Also dort war es dann fast noch mal ein bisschen dunkler gewesen. Heute am Abend gibt es übrigens auch eine Zeit, wo ihr euch merken dass ihr das Spektakel überhaupt mitbekommt. Und zwar 7:45 Uhr wäre der Moment.

0: Es ist 12 Uhr.
1: Hallo bei uns. Schön verbringt ihr den Mittwoch mit uns zusammen und ganz viel Sonne. Die ist ja eh einfach da im Moment. Die Temperaturen gehen darum auch wieder rauf auf 33 Grad. Wolken hat es schon auch am Nachmittag, aber mehr so ein bisschen als Dekoration und vor allem dort, wo die Berge nahe sind. Sonst aber ist es einfach durchgehend schön bis dann Punkt 20.18 Uhr. Dann wird die Sonne nämlich schnell kurz verdeckt vom Mond. Heute gibt es ja eine Sonnenfinsternis. Also dann wieder ready sein.

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1: Viel positive Energie, das ist, was man braucht für einen guten Start in den Tag. Hier auf SRF Virus versprechen wir das, weil auf sicher gibt es jeden Morgen kurz nach der halben Nacht etwas zum Gewinnen bei uns für die Person, die am schnellsten ein Lied erkennt.

0: Der Bo, der hat es nicht nur gewusst, der hat auch einfach schon ultra gute Stimmung verbreitet, so früh am Morgen.
1: Schönen guten Morgen.
0: Wieso bist du schon so gut drauf, so früh?
1: Hey, ich habe sogar arbeiten und super Team, war auch schon motiviert ist am Morgen früh. Dann hilft das natürlich auch.
0: Aber du bist einfach allgemein ein positiver Mensch, höre ich das richtig raus?
1: Ich gebe mir Mühe, ja.
0: Was denkst du, was hilft bei dem? Also weißt du, wenn jemand das nicht so hat, der Grundoptimismus, was könnte helfen?
1: Hey, ich glaube, Routine im Leben, viel Sport hilft sicher, zum das Gemüt zu verbringen.
0: Oh yes, meine Rede! Was machst du für Sport?
1: Fitness.
0: Einfach im Gym?
1: Ja, voll.
0: Sehr geil. Los, das ist doch jetzt ein guter Motivator am Morgen früh. Danke, dass wir haben mit dir schwätzen. Jetzt gehen wir heute alle ins Gym.
1: Hey, das ist super. Mach ich auch.
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0: Jetzt ist eure Chance, vielleicht schon nach. Morgen, kurz nach der halben Nacht, spielen wir das nächste Mal Grüße Musik. Dann geht es darum, wer am schnellsten ein Lied erratet und 50 Stutz Gutschein aber um zu etwas posten rund ums Velo.

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2: Es gibt neue Babys im Zoo Basel.
3: Ja!
2: Es gibt heute herzigeres als Tierbabys. In diesem Fall Geparden.
3: Oh mein Gott, die sind so schön.
2: Die sind so flauschig und klein. 6 an der Zahl sind auf die Welt gekommen. Und jetzt kann man sie als erstes mal anschauen. Also sie sind jetzt aus ihrer Höhle rausgekommen. Es sind 4 Männchen und 2 Weibchen. Und sie haben alle einen Namen, der mit X anfängt. Also Achtung. Xeros, Xolobeni, Xerix, Ximba, Xosa, Xenia.
3: Ah!
2: Xenia ist so der normalste Name.
3: Ja, aber also eigentlich noch schön.
2: Irgendwie noch, ja. Irgendwie
3: aber
2: noch schön.
3: Sag das mal, wenn du allen musst rufen musst. Xe,
2: ja, wahrscheinlich wissen sie selber nicht, dass sie so heißen. Darum lassen sie wahrscheinlich auch nicht auf ihre Namen. Aber es ist auch noch aus einem anderen Grund eine gute Nachricht. Geparden, die gelten als vom Aussterben bedroht. Es gibt also in der Wildnis noch 7000 Stück nur. Und darum ist es natürlich in dem Sinn auch sehr ein sehr gutes Zeichen, dass der Zoo Basel jetzt 6 mehr hat von denen.
3: Welcome, Babies!
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0: Es ist Eis.
1: Guten Mittwoch allerseits. Wir verbringen ihn bei Sonnenschein eigentlich durchgehend. Es hat schon ein paar so Wolken rum, vor allem rund um die Berge. Aber sonst ist es einfach ein Sommertag mehr. Die Temperaturen die klettern auch wieder drauf bis auf 33 Grad.

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1: Wenn wir so einen gewissen Punkt überschreiten, an Berühmtheit, kann man nichts mehr dagegen machen, dann haben die Leute einfach eine Meinung, oder? Dann wird öffentlich über einen geredet. Das kennt sie da bestens. Drevin Lenay, über die schwätzen wir gerade. Habt ihr den Song schon mal gehört, hier auf SRF Virus? Sie hat ein ganz frisches Album draussen, wo sie so ein bisschen eine Identitätskrise drauf verarbeitet hat.
2: I felt like there was a moment where I was getting picked apart and my blackness was being questioned and challenged and this just opened me up to like real like identity shit.
3: Yeah.
2: And like figuring out, okay, this is who I am. If this is who I am, that means I need to stand on it and I need to speak about it in a certain way and I need to defend it.
1: Sie ist nämlich halbe aus Amerika und halbe aus Panama und so hat sie es dann in einem Interview erzählt. Wenn sich plötzlich die Öffentlichkeit darüber unterhaltet, in welche Schublade dass man jetzt reingehört, dann kommt man vielleicht selber gerade schnell ins Wanken. Und das Album hat sie aber unter anderem zurückgeführt zu ihren Latina-Wurzeln und sie hat auch krasse Verstärkung bekommen auf paar Songs. Da jetzt zum Beispiel von der Rapperin Doji. Und darum hat das ja nur gut kommen. Wir hören den Song Baby Girl frisch draussen seit letztem Freitag. Das ist Draven Lenay.

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1: Die Nachrichten von SRF um 13:30 mit Sandro Peter. Mehr und mehr Städte und Gemeinden reduzieren die Höchstgeschwindigkeiten auf den Straßen. Sie setzen auf Tempo 30, auch auf Hauptstraßen. Nun werden die Hürden dafür aber höher. Das hat der Bundesrat beschlossen. Aus dem Bundeshaus Dominik Mayer.
2: Schwieriger werden Tempo-30-Zonen nicht auf kleinen Quartierstraßen, sondern auf Durchfahrtsstraßen. Bevor Städte und Gemeinden hier das Tempo drosseln dürfen, müssen sie künftig mehr abklären als heute. Konkret müssen sie mit einem Gutachten nachweisen, dass die Straße auch mit Tempo 30 weiterhin als Durchfahrtsstraße taugt. Eine zu starke Verengung der Fahrbahn zum Beispiel wäre nicht zulässig. Unzufrieden mit dieser neuen Hürde für Tempo 30 sind Städte, Gemeinden und Umweltorganisationen wie der Verkehrsclub der Schweiz VCS. Hier Co-Präsidentin Jelena Filipovic.
3: Dass man ja fast schon wie ein Bundesdiktat rechtfertigen muss, wieso man überhaupt Tempo 30 einführt, ist eine Hürde, die wir als so nicht sinnvoll erachten, weil wir ja wissen, was das beste Mittel ist auf der Gemeindeebene.
2: Gleichzeitig sind der VCS, die Gemeinden und die Städte aber auch erleichtert. Denn ursprünglich wollte der Bundesrat Tempo 30 noch stärker einschränken. Er wollte vorschreiben, dass der Einbau von lärmarmen Straßenbelägen, Flüsterbelag also, Vorrang hat vor Tempo 30. Wegen des Protests von Städten und Gemeinden, sie befürchteten hohe Kosten, lässt der Bundesrat das nun aber fallen.
1: Weitere Meldungen in der Übersicht. Die Kantone sollen selber bestimmen können, wie viel Sozialhilfe sie Menschen mit Schutzstatus S bezahlen wollen, also Geflüchteten aus der Ukraine. Der Bundesrat will dafür die Asylverordnung anpassen. Nach 5 Jahren wird er die Kantone dabei nicht mehr finanziell unterstützen. Kantone und Gemeinden befürchteten daher hohe Mehrkosten. Weiter will der Bundesrat die Löhne von Kaderleuten bei den Krankenkassen deckeln. Er unterstützt eine Vorlage der zuständigen Kommission, will sie aber anders umsetzen. Konkret will der Bundesrat, dass die Kaderleute der Krankenkassen nicht mehr verdienen als ein Bundesrat. Der Vorstoß geht nochmals zurück in die Kommission und danach dann ins Parlament. Und der Bundesrat lehnt die sogenannte Finanzplatz-Initiative ab, ohne Gegenvorschlag. Die Initiative fordert einen ökologisch nachhaltigen Schweizer Finanzplatz. Aus Sicht des Bundesrats gibt es hier aber keinen weiteren Handlungsbedarf. Das bestehende Recht und die Klima- und Finanzmarktpolitik des Bundesrates reichten.
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0: Immer wieder Neues entdecken auf SRF-Virus, das ist ein wichtiges Motto. Ab und zu sogar Zeug entdecken, was es noch nicht mal gibt, was sozusagen noch inexistent ist. Ich meine, das muss man zuerst mal schaffen. Annik Leonhard, was hast auch du wieder vor?
1: Ja, Sachen, die noch niemand gehört hat, hören wir heute Nachmittag alle miteinander zum ersten Mal. Ich freue mich sehr. Ins Female Music Special kommt heute die Rapperin Kim Chi.

0: Jetzt Sachen, das ist jetzt das, was man schon kennt.
1: Ja.
0: Aber sie bringt auch noch etwas mit. Sie hat heute in der Instagram geschrieben, vielleicht gibt es eine Überraschung. Und ich kann da bestätigen, vielleicht gibt es eine Überraschung.
1: Vielleicht gibt es eine Überraschung. Sachen, wo Leute in ihren Studios daran arbeiten, monatelang, wochenlang, die gehen ja dann nochmal Monate und wochenlang, bis sie überhaupt rauskommen. Außer man los dieser Virus hat. Das Female Music Special. Das ist immer am Mittwoch, immer zwischen 3 und 5. So auch heute, inklusive Rapperin Kim Chi. Und Annik Leonhardt ist ab der 2 schon da.

0: ist.
1: Die hat heute vielleicht vier Kerzen ausgeblasen. Nina Chuba mit «Wenn das Liebe ist», da gehört auf SRF Virus. Vor 4 Jahren, heute, also am 12. August 2022, ist der Song rausgekommen. Ich will Emos, ich will Dallas, ich will fliegen wie beim Marvel. Wildberry Lillé. Und sie hat heute auf Instagram postet «Happy Birthday, Wildberry Lillé». Vor 4 Jahren an diesem Tag hat sich mein Leben verändert. Dankbar für immer und alles und euch da draußen.

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1: Auf Wildberry Lillet stoßen wir heute an, vielleicht sogar mit Wildberry Lillet an dem heißen Tag. Bis 35 Grad gibt es und heute Morgen auch nochmal ganz, ganz viel Sonne. Und ihr wisst, nicht wenn Wildberry Lillet läuft, sondern wenn der Song läuft, dann nicht anstoßen, sondern so schnell wie möglich schreiben. 079 909 13 33. Be happy. Und heute Morgen war der Raffi aus Schaffhausen am schnellsten gewesen und wir haben ihn angerufen.
2: Guten Morgen.
3: Man muss fairerweise sagen, bei dir ist der Gewinn nicht unbedingt eine Einzelleistung. Kannst du schnell diese Szene erzählen?
2: Genau, wir sitzen hier mit 11 Leuten im Büro und von uns sind schon 3 gewonnen. Und jetzt hat es auch geheißen, schick, schnell. Und dann habe ich alles abgeschickt.
3: Sorry, schon was ist denn das für ein geiles Team, bitte?
2: Also wir sind ehrgeizig.
3: Ja, ich merke.
1: Ein ehrgeiziges Team, aber eben auch sau schnell. Also wir haben 11-mal 2 Ohren, die zuhören, darum wahrscheinlich so schnell. Jede Woche verstecken wir euch den Song «Don't Worry, Be Happy» neu mit. Und nächste Woche habt ihr vielleicht ja noch schnellere Ohren als das Team vom Raffi.
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0: Guten Nachmittag hier auf SRF Virus. Es sind Warteschlangen als Gaps-Fans gelassen, ich sage euch. Vor diesen Optikergeschäften. Alle Schutzbrillen sind schon fast ausverkauft an vielen Orten. Und ohne Schutzbrille ist eben ein bisschen gefährlich, um heute direkt in die Sonne
1: zu
0: starren.
1: Ja, auch wenn bis zu 90% verdeckt ist heute Abend bei dieser Sonnenfinsternis.
2: Man muss natürlich aufpassen, das Auge ist sehr empfindlich. Das heisst, unsere Netzhaut vor allem auch und die starke Strahlung von der Sonne, wenn wir direkt ins Sonnenlicht schauen, ist extrem schädlich fürs Auge. Darum brauchen wir die Spezialbrille.
1: Das ist der Jürg Bünzli, diplomierter Augenoptiker und Vorstand der Zürcher Augenoptiker.
0: Wer kennt sich aus mit Augen und mit dem Sonnenlicht, das in die Augen kommt? Es langt eben auch nicht, um einfach eine Sonnenbrille anlegen und raufzuschauen bei der Sonnenfinsternis. Die Spezialbrille, die können nämlich etwas, was die Sonnenbrille nicht kann.
2: Was ganz, ganz wichtig ist, die hat einen zertifizierten Schutz, der eben genau die Wellenlängen vom Licht abhalten, damit keine Schäden auf der Netzhaut entstehen können.
0: Jetzt haben wir vielleicht keine Zeit zum Anstehen, keinen Bock. Und da vielleicht auch schon verwünscht bei der Überlegung, ja, könnt ihr einfach selber so eine basteln?
1: Nein. Das ist gar keine gute Idee, meinte Jürg Bünzli.
2: Da braucht es wirklich so eine Spezialfolie und dementsprechend empfehlen wir auch wirklich auch nichts selber zu basteln, sondern wirklich eine zertifizierte Schutzbrille im Handel, beim Optiker oder wo auch immer zu stehen.
0: Hast du eine Brille?
1: Nein. Wer ist eigentlich gestern noch jeder wirklich hinterletzt? Ich bin sogar im Sportgeschäft anfragen. Hallo, ich weiss wahrscheinlich nicht, aber habt ihr eventuell? Nein.
0: Es hat niemand mehr Brüllen. Oder jemand hat alle ausverkauft. Heute so am 7.30 Uhr fängt das Spektakel an für alle die, die eine Brille haben. Da könnt ihr schauen, wie die Sonne langsam vom Mond verdeckt wird. Und so am 7.15 Uhr ist dann der Höhepunkt.
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0: Das ist eine ganz gute, ganz junge zum Beispiel. Die Bella Kader auf SRF Virus 20 aus Florida ursprünglich. 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
1: 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Die Nachrichten von SRF um 14:30 mit Sandro Peter. Mehr und mehr Städte und Gemeinden reduzieren die Höchstgeschwindigkeit auf den Straßen. Sie setzen auf Tempo 30, auch auf Hauptstraßen. Nun werden die Hürden dafür aber höher. Das hat der Bundesrat beschlossen. Aus dem Bundeshaus Dominik Mayer.
2: Schwieriger werden Tempo-30-Zonen nicht auf kleinen Quartierstraßen, sondern auf Durchfahrtstraßen. Bevor Städte und Gemeinden hier das Tempo drosseln dürfen, müssen sie künftig mehr abklären als heute. Konkret müssen sie mit einem Gutachten nachweisen, dass die Straße auch mit Tempo 30 weiterhin als Durchfahrtstraße taugt. Eine zu starke Verengung der Fahrbahn zum Beispiel wäre nicht zulässig. Unzufrieden mit dieser neuen Hürde für Tempo 30 sind Städte, Gemeinden und Umweltorganisationen wie der Verkehrsclub der Schweiz VCS. Hier Co-Präsidentin Jelena Filipovic.
3: Dass man ja fast schon wie ein Bundesdiktat rechtfertigen muss, wieso man überhaupt Tempo 30 einführt, ist eine Hürde, die wir als so nicht sinnvoll erachten, weil wir ja wissen, was das beste Mittel ist auf der Gemeindeebene.
2: Gleichzeitig sind der VCS, die Gemeinden und die Städte aber auch erleichtert. Denn ursprünglich wollte der Bundesrat Tempo 30 noch stärker einschränken. Er wollte vorschreiben, dass der Einbau von lärmarmen Straßenbelägen, Flüsterbelag also, Vorrang hat vor Tempo 30. Wegen des Protests von Städten und Gemeinden, sie befürchteten hohe Kosten, lässt der Bundesrat das nun aber fallen.
1: Als nächstes geht es um die Löhne von Kaderleuten bei Krankenkassen. Diese haben in der Vergangenheit für Schlagzeilen und Unmut in der Bevölkerung gesorgt. Der Bundesrat will nun eine Obergrenze einführen für die Löhne in den Führungsetagen der Krankenkassen. Er unterstützt eine entsprechende Vorlage der zuständigen Kommission grundsätzlich. In gewissen Punkten sieht der Bundesrat aber anders. So will der Bundesrat, dass die Kaderleute der Krankenkassen nicht mehr verdienen als ein Bundesrat. Die Kommission hingegen wollte sich bei der Obergrenze daran orientieren, wie hoch der Maximalbetrag bei der höchsten Lohnklasse in der Bundesverwaltung ist. Deshalb geht der Vorstoß nun nochmals zurück in die Kommission und danach ins Parlament.
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0: Es ist gar keine Seltenheit diese Woche, aber 35 Grad wird es maximal heute Morgen auch nochmal richtig, richtig Sonne. Und nur so irgendwo in den Bergen kann es zu Gewitter oder Regen kommen. SRF Virus ist das und ich bin Annik Leonhard.

0: Harmony sind das mit Work from Home da auf SRF Virus. Wie ist das? Ihr habt noch nicht genug Konzerte gehabt. Ihr mögt immer noch nach dem Fest zum Sommer. Ja super, da sind wir froh.
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0: Es laufen immer noch ganz, ganz viele Festivals, ganz, ganz viele Konzerte. Zum Beispiel in einer Woche fängt Scampel Open Air an. Das ist das im Wallis. Da kommt der Samba vorbei, direkt aus den USA. Also respektive, er ist momentan gerade in Ungarn am Festival am Spielen. Auch die Sängerin aus Österreich, Vicky, steht dort auf dem Line-Up vom Scampel Open Air. Dann hätten wir am 11. September in Bern noch ein Konzert vom Crime Room und dem Valentino Vivace, ein Schweizer Duo-Konzert. Und die zwei, die diesen Song miteinander haben. Im Gaskessel in Bern. Und dann noch ein bisschen später noch ein mehr Festival.
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0: Ein heisses Hallo hier auf SRF Virus. Es ist bis 35 Grad. Wir haben Regen oder Gewitter nur in den Alpen ganz lokal.
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0: Wir sind jetzt drin in der Hitzewelle. Es geht heiß weiter. Die hottesten Newcomerinnen aus der Schweiz, aus der Schweizer Musikwelt, die brennen wir euch da in die Ohren. Jeden Mittwoch bringen sie auf euer Radar. Es ist quasi eine Female Music Welle. Female Music Hitzewelle, Kimchi. Aber ich habe gesehen, du hast gar nicht so gerne Hitze.
2: Nein, ich bin wirklich nicht so der Fan von dem. Vor allem nicht, wenn es 3 Monate am Stück ist.
0: Ja, schon auf Instagram schon, aber langsam ist es gut mit der Hitzewelle. Wir haben es gecheckt.
2: Wir haben es gecheckt, wirklich.
0: Wie kühlst du dich ab? Also für alle, die dir jetzt finden, da, du sprichst mir aus der Seele.
2: Ey, voll basic. Einfach amigs kalt abduschen. Aber ich habe wirklich so einen Thermalspray so für unterwegs. Weil, nein, ich halte es nicht aus. Ich muss mich einsprayen.
0: Was ist ein Thermalspray?
2: Ja, halt einfach mit kaltem Wasser und nachher tue ich das so ein bisschen abkühlen.
0: Schaut mal, ein Spray mitnehmen! Sie kann nicht nur Hitzetipps geben, sie macht auch Musik. Das ist Kim G heute im Female Music Special. So tönt deine Musik. Was ist deine Idealtemperatur für so wettertechnisch?
2: 25 Grad.
0: Nein, das ist, sind wir wirklich 10 Grad drüber.
2: Ja.
0: Momentan. Schön, bist du im Studio, muss man sagen, da. Ich weiss nicht, was, wie Sensor.
2: Ey, perfekt.
0: Es ist wirklich, es ist etwa 25 Grad.
2: Ja,
0: schön,
2: es ist
0: bist
2: super.
0: Du da bei uns.
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0: Und wir steigen gerade ein mit einer musikalischen Vorstellungsrunde, eigentlich von dir. Das ist Kim G mit ihrem Song Intro. Lernen Sie kennen.

0: Da erfahrt man eigentlich schon recht viel über dich, wenn man genau anlässt. Attitude hört man, wie du rappst, dass du sehr direkt bist. Kim Chi ist hier im Female Music Special. Das war der Introduction Track. Intro, what is the name? Was erfahrt man nicht über dich in diesem Track?
1: Ich glaube, so künstlerisch wie ich schreibe, sagt der Track relativ viel. Halt eben so das Direkte und das Ehrliche. Aber grundsätzlich, ich glaube, was man aus dem Track vielleicht nicht rausgehört, ist, ich bin eine sehr sensible Person. Also ich habe sehr viele Emotionen. In den Tracks meistens eher vielleicht hässigere Emotionen. Aber ich glaube, das gehört mir so nicht raus. Ich mache mir sehr viele Gedanken über ganz viele verschiedene Sachen.
0: Über die Aggressionen reden wir nachher ganz gerne. Wo zeigt sich die sensible Seite?
1: Hey, überall. Also ich bin wirklich mega krass, spürst mich, fühlst mich. Auch wenn das vielleicht nicht immer so überkommt, weil ich eben eher so ein bisschen direkt bin. Aber ich kann es in jedem Aspekt, Familie, Liebe, Arbeit, Passion eben auch mit meiner Musik, mit dem Tanzen, überall.
0: Über das wollte ich gerade auch noch reden. Wenn man auf dein Instagram geht, dann sieht man, du bist Tänzerin, Choreografin und Rapperin. Tanzt du schon länger als du rappst oder als du offiziell rappst? Kannst du dich sensibler ausdrücken?
1: Ja, definitiv. Doch.
0: Wie?
1: Freestyle im Tanzen ist für mich etwas komplett anderes, weil man kann sich, wenn man selber freestylt, sich die Lieder aussuchen. Man kann sich auch bewusst halt ruhige Lieder aussuchen. Und wenn man sich den Space gibt und vielleicht auch allein ist, kann man durch das mega, mega viel verarbeiten. Also mir hilft das extrem. Und ich habe das halt früher schon gemacht, bevor ich Musik gemacht habe. Dementsprechend habe ich wie durchs Tanzen gelernt, auch mega viele Emotionen verarbeiten.
0: Wie ergänzt sich das jetzt? Wenn du, also du kannst tanzen, du machst Musik, geht das eher Hand in Hand oder tut sich ergänzen, weil es eben nicht das Gleiche ist?
1: Also für mich geht es extrem Hand in Hand. Auch wenn man meine Performance anschaut, ist es, ich will unbedingt, dass Tanzen auch Teil von der Performance ist. Ich will auch der Dance-Community einen grossen Part innerhalb von meiner Performance geben. Wenn man meine Konzerte schaut, dann sieht man das. Weil ich will die zwei Welten miteinander vereinen.
0: Newcomerin, Rapperin, Tänzerin schon länger aus Zürich steht, Kim Chi bei uns.
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0: Melisches aus Basel ist das mit Busy Girl, dem Female Music Special. Mit Musik kann man alle Gefühle ausdrücken. Alles, was man hat, das ganze Spektrum. Von grosser Liebe bis zu aggressiver Wut. Kimchi, ich habe das Gefühl, bei dir sind wir eher so im zweiten Teil von dem Spektrum. Direkt, ehrlich, ins Gesicht. Und eben ab und zu auch ein bisschen hässig in deinen Songs. Du hast vorher aber gerade verraten, du bist manchmal auch sehr sensibel oder eigentlich sonst immer. Warum ist die Musik eher auf der hässigeren Seite?
1: Ich habe das Gefühl, ich brauche ein Ventil, um halt irgendwie meine Wut oder meine Frustration rauszulassen können. Und das kann ich am besten beim Schreiben. Und durch das entstehen halt meistens dann eher ein bisschen, ja, konfrontale Tracks.
0: Und das ist ja schon auch ein Teil von deiner Person. Es ist ja nicht so, dass du mega sensibel nur bist und nachher einfach so jemanden spielst.
1: Nein, also ich bin mega outgoing, ich bin auch mega direkt. Also manchmal vielleicht eben ein bisschen zu direkt auch und das weiss ich auch selber, aber das ist einfach ein Teil von mir und ich schätze den Teil von mir auch und dementsprechend sind auch meine Tracks halt so.
0: Ist die Direktheit, die in deine Songs fließt, das hört man in deinen Songs raus, dass du mega direkt bist. Hast du das gelernt oder bist du einfach schon immer so?
1: Ich glaube, ich bin schon immer eine sehr offene und so ein bisschen quirlige Person gewesen. Ich habe schon immer gewusst, was ich will, so. Und wenn ich etwas wollte, habe ich es mir eigentlich auch geholt. Aber ich musste das schon auch lernen. Also ich bin schon auch durch ein paar Sachen durch oder drunter gegangen, wo ich dann habe müssen lernen, für mich einstehen und dann halt irgendwie auch den Mut finden, einfach zu sagen, was man denkt.
0: Wir sind im Female Music Special. Das ist Kimchi, die ich da höre, 27 aus Zürich. Eine Newcomerin, Rapperin, die euch vielleicht jetzt schon ein paar Tipps verraten hat. Wenn ihr zulässt und findet, ich wäre auch gerne so. Ich würde auch gerne allen Leuten direkt sagen, was ich meine. Was hast du für Tipps? Wie ist man so?
1: Uff. Also ich glaube, es ist immer wichtig und das ist etwas, was ich auch lernen muss, wie man es sagt. Also ich finde, man sollte immer dürfen für sich einstehen und auch ehrlich sagen, wenn einem etwas stört. Ich finde das mega, mega wichtig. Aber es kommt natürlich dann auch immer ein bisschen auf den Ton drauf an. Von dem her, ich glaube, man darf einfach nicht zu krass an Konsequenzen denken. Halt wirklich so, oh nein, aber wie kommt es über, wenn ich jetzt sage, dass mir das vielleicht nicht so passt? Weil schlussendlich ist es wichtig für dich. Wenn es dir nicht passt, dann darfst du das auch sagen. Du musst es vielleicht nicht gerade frech sagen, aber du darfst und sollst es sagen.
0: Haben wir gehört. Kim G ist da, wir hören als nächstes den Track «Fuck Off». Also, und jetzt singst du meines Ernst, wenn ich sage «Fuck Off». Ist das zum Beispiel so eine Attitude, die man gar mitziehen kann?
1: Ja, also ich finde eben, wenn einem etwas auf den Sack geht oder wenn man mit etwas halt eben nicht will, sich auseinandersetzt oder auch mit einer Person, dann halt einfach fuck off.
0: Also?

0: direkter, ehrlicher Sound, wo wir heute auf euer Radar pflanzen. Vielleicht haben das sie noch nie gehört. Das ist Kimchi mit Fuck Off da im Female Music Special.
1: Lieber das oder doch das? Im Female Music Special wollen wir wissen, das or that.
0: Auch Kimchi muss sich jetzt entscheiden, wie ein paar Sachen. Ich habe drei Fragen. Wir haben vorher darüber geschwätzt, du tanzt auch schon länger als du rappst. Darum, wenn du dich müsstest entscheiden, tanzen oder rappen?
2: Das ist so gemein.
0: Sie schaut mich ganz böse an. Also, was startest du mit so fiesen Fragen?
2: Sie geben mir halt zwei komplett verschiedene Sachen, muss ich sagen. Wenn ich mich müsste entscheiden, würde ich mich wahrscheinlich einfach eher fürs Tanzen entscheiden, einfach weil es schon länger da ist und ich wie mehr schon erlebt habe mit dem Tanzen. Aber ich wollte mich nicht entscheiden.
0: Ich kann sagen, zum Glück musst du dich ja nicht entscheiden. Nein. Du bist ja heute nicht als, nur als Tänzerin da, sondern als Rapperin. Bei deinen Rap-Songs, hast du die lieber als Live-Auftritt oder im Studio am Songs aufnehmen?
2: Live. Ja.
0: Wieso?
2: Weil man einfach die Energy mehr spürt. Auch mit den Girls on Stage, wenn sie mit mir am Tanzen sind oder so. Und auch das Publikum, wo dann merkst, so, wow, sie checken das Witzchen, von wo ich komme und so. Und dann mitviben. Es gibt ja schon eine andere Energy nachher auf der Bühne.
0: Um auch die Songs zu performen. Wenn du müsstest entscheiden, wärst du lieber gern Voract von der Missy Elliott? Oder würdest du gern mittanzen in einem Musikvideo von der Mary J. Blige?
2: Der ist easy.
0: Ist easy. Ich habe gemeint, das ist wieder ein schwieriger.
2: Nein, der ist easy. Voract von Missy Elliott.
0: Ganz klar.
2: Ganz klar.
0: Warum?
2: Missy Elliott ist my biggest inspiration. Wirklich. Hands down.
0: Schön.
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0: das ist Slater aus den USA mit Dance. Es ist wichtig, dass ihr wisst, was auf der Welt abgeht. Darum gibt es ein Update.
1: 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Die Nachrichten von SRF um 3:30 mit Roger Brendlin. Bonizahlungen bei den Schweizer Banken sollen staatlich reguliert werden. Bundesrätin Karin Keller-Sutter hat in Bern den letzten Maßnahmenbaustein zur Bankenstabilität vorgestellt, zur sogenannten Too-Big-to-Fail-Regulierung. Gemäß Finanzministerin Keller-Sutter sollen mit Boni keine Anreize mehr geschaffen werden für risikoreiches Geschäften. Vorgesehen sind Sperrfristen zum Beispiel und Boni sollen allenfalls auch zurückgefordert werden können.
2: Gerade bei dieser Vergütungsfrage sollen nicht einfach kurzfristige Risiken belohnt werden, sondern die langfristige Profitabilität einer Firma muss belohnt werden, auch die klare Verantwortung muss belohnt werden. Hier kann man schon noch gewisse Leitplanken setzen, auch wenn man Anstand dabei bleibe ich nicht gänzlich regulieren kann.
1: Die eidgenössische Finanzmarktaufsicht, die FINMA, soll zudem mehr Kompetenzen erhalten, um eben bei risikoreichen Geschäften früher und effektiver eingreifen zu können. Weiter will der Bundesrat systemrelevante Banken dazu zwingen, klar zu definieren, wer wofür verantwortlich ist. Die Krise mit der Credit Suisse habe nämlich gezeigt, dass die Verantwortlichkeiten nicht klar geregelt waren, wie Keller-Sutter erklärte. Wie sollen die Rüstungsausgaben der Schweiz bezahlt werden? Der Bundesrat hält an seinem Plan fest, er will die Mehrwertsteuer vorübergehend erhöhen, wie er schreibt. Als nächstes befasst sich das Parlament damit. Konkret soll die Mehrwertsteuer um 0,5%, also um 0,5 Prozentpunkte erhöht werden, und zwar während 12 Jahren. Die Regierung schreibt, nach Kritik an dieser Maßnahme habe sie andere Varianten für die Finanzierung der Rüstungsausgaben geprüft, aber diese seien schließlich verworfen worden. In den kommenden Jahren benötigt die Armee laut Bundesrat 24 Milliarden Franken an zusätzlichen Rüstungsinvestitionen. In Deutschland sollen die Geheimdienste mehr Möglichkeiten erhalten. Die Nachrichtendienste sollen damit besser auf neue Bedrohungen reagieren können. Das hat heute der deutsche Innenminister Alexander Dobrindt gesagt.
3: Wir starten eine neue Zeitrechnung für die Nachrichtendienste.
1: Bisher durften die deutschen Geheimdienste überwiegend beobachten und analysieren. Künftig sollen sie selbst auch aktiv werden können, und zwar im Inland und im Ausland. So sollen zum Beispiel auch zurückschlagen können, wenn Deutschland von ausländischen Mächten per Cyberattacke oder Drohnen angegriffen wird. Zudem dürfen sie abgehörte Nachrichten und Daten auch länger speichern. Die Kanzleramtsministerin Nina Warken, die für den Auslandgeheimdienst zuständig ist, sagte, die Demokratie in Deutschland sei in einem sehr unvorstellbaren Ausmaß bedroht und ein ständiges Ziel hybrider Angriffe fremder Mächte. Als nächstes entscheidet das deutsche Parlament über die neuen Kompetenzen der Geheimdienste.
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1: Die Börsen.
0: Bibi Rexha singt jetzt dann «God, I'm good». Vielleicht singen ihr mit und sagen «I'm blue». Vielleicht singt ihr auch mit und sagt «I'm red», weil ihr verbrennt habt in dieser heißen Sonne. 35 Grad gibt es heute. An dem Mittwoch. Wir sind zmitzt im Female Music Special. Ich bin Annika Leonhardt.

ganz ruhig, ganz laut, ganz direkt. Alles das haben wir da im Female Music Special. Kennt ihr vielleicht auch von im Büro? Dort ist es vielleicht manchmal auch ruhig und manchmal laut. Weil auf der Baustelle ist es vielleicht eher einfach immer laut. Alles, alle Gefühlslagen haben wir da im Female Music Special. In dieser Sendung, wo ihr Künstlerinnen kennenlernt. Und heute ist das die Kim Chi aus

0: bisschen softer. Jetzt gehen wir aber voll drin. Du hast noch etwas live mitgebracht, Kimchi.
1: Ja. Yeah. Ich durfte den Frühling bei 16er TV und 16er machen, performen. Und ja, ich dachte, wir gehen mal einfach rein.
0: 16er TV ist eine Plattform für aufstrebende Künstlerinnen und Künstler, die sie können. 16 Bars, gell? Das ist ja ein Ding in der Rap-Szene.
1: 16 Bars ist eigentlich einfach eine Strophe.
0: Eine Strophe rappen, wo sich selber repräsentiert und dann ein Teil von dieser Community werden, ist eine Bühne für Newcomerinnen. Und du hast die 16 Bars dabei heute.
1: Yes, und ich bin die zweite Frau gewesen und habe mich voll gefreut.
0: Geil! Geil! Das freut uns im Female Music Special natürlich auch noch viel mehr. Bist du bereit? Möchtest du noch etwas dazu sagen oder einfach drei?
1: Hey, nein, wir können drei.
0: Und ihr da draußen sind hoffentlich auch alle bereit. Let's go!

0: Ich bin wirklich das Grenzzimmer an Hochleistungssport. Yo!
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2: Da muss man seinen Atem einfach beieinander haben.
0: Ja, aber ich muss sagen, das ist ein chilliger 16er noch.
2: Hast du Schlendlerei?
0: Ja.
2: Wie machst du es dort? Wie, also, übt man das, so den Flow?
0: Fix. Also du musst Stellen für dich finden, wo du weißt, da muss ich jetzt wirklich tief einatmen, weil jetzt muss ich irgendwie 4 Bars einfach durch. Und dann, wenn du den verkackst, also wenn du dort nicht deinen Atem holst, den du eigentlich müsstest holen, ja. Und halt, was auch hilft, wenn du auf der Bühne bist und du Live-Versions hast, ist, dass du gewisse Wörter kannst backen. Also, dass du im Hintergrund halt gewisse Wörter doppelt hast, damit, falls du es nicht catchst, trotzdem
2: dass man es hören im Hintergrund oder dass jemand auf der
0: dass
2: Bühne ist.
0: Dass du trotzdem noch Luft holen kannst.
2: Wo die Sache sagt, dass man einmal kurz schnell einen Atemzug machen kann. Es ist live und man hört dann auch, wenn du halt den Atemzug nicht schaffst, dann hört man auch live, dass du nicht geschnauft hast und dass es nicht mehr geht. Das passiert ja da bei SRF Virus auch einmal im Jahr am Cypher. Da kommen ganz viele Rapper rapid live. Und so Cyphers, die gibt es auch bei anderen Radiosendern. Bei Rabe in Bern, bei Basel war eine Special Edition das Jahr, gewesen, wo du bei beiden schon teilgenommen hast. Wie war die Erfahrung?
0: Hey, mega geil. Also Rabe war wirklich einer der ersten Sender, der mich so auf dem Radar hatte. Ich glaube, ich hatte noch nicht einmal 2 Tracks draussen und sie haben mich eingeladen, was crazy war. Und natürlich sau nervös war. Ich weiss noch, also back then, oh mein Gott. Vor allem, es ist live, eben, man hört alles. Man hört jeden Atemzug, man hört jeden Haspler, den man hat. Und ich muss ehrlich sagen, ich bin nervöser vor Cypher als vor Auftritt auf der Bühne.
2: Warum?
0: Weil ich finde, so, beim Auftritt geht das vielleicht mal unter. Fehler kann man sich wie erlauben. Es ist ein riesen Tamtam rundherum mit Tänzerinnen auf der Bühne und eben, vielleicht setzt du dann mal ein Wort aus, aber du kannst es mit Attitude irgendwie überspielen. Die Leute sehen dich. Und beim Cypher hört man dich halt einfach nur. Man hört alles, was du sagst. Du musst deutlich sein. Eben, jeder Fehler, man hört ihn direkt. Und darum finde ich, Cypher ist für mich schon mehr Pressure. Auch wenn es weniger Leute beinhaltet, ist es für mich mehr Pressure.
2: Wieso gibt man sich dann das gleich? Was ist denn cool daran?
0: Hey, es ist einfach eine geile Art und Weise, um sich zu repräsentieren. Es ist auch eine geile Art und Weise, um Connections zu machen. Es sind viele andere Leute, die an diesem Tag auch mit dabei sind aus der Szene. Und es ist einfach auch irgendwie so ein bisschen der Respekt, finde ich, gegenüber mir als Künstlerin, aber auch von mir an die Community. Weil ich finde immer noch so Hip-Hop-Community in der Schweiz dürfen wir immer nur ein bisschen mehr pushen. Und von dem her, ja.
2: Wir sind dran, da im Female Music Special, die Hip-Hop-Community am Pushen. Das ist die Newcomerin Kim Chi, die ihr da gerade live gehört und rappen. Und das ist der Track von ihrer TFIF. Vielleicht gehört ihr raus, was TFIF

0: haben das gehört, was es steht. TFIF, The Future is Female, Kim Chi ist da am Singen. Allein, was du singst, ist auch, bin ich weiblich genug für die Männerindustrie?
1: Yes.
0: Das ist irgendwie schön ironisch.
1: Ja, es ist halt Hip-Hop-Rap generell, man weiss, es ist sehr männerdominiert. Und ich habe das Gefühl, viele Female-Artists, die wir haben, setzen sehr fest auch auf das Female-Haftige. Darum bin ich weiblich genug für die Männerindustrie. Und ich bin halt nicht so ein Girly-Girl. Ich gehe vielleicht manchmal eher so ein bisschen die Tomboy-Richtung. Und ich weiss nicht, bin ich weiblich genug für die Männerindustrie? Weiss ich nicht. Und das ist so ein bisschen...
0: Und gleich sollte es ja Platz für alle haben.
1: Absolut.
0: Also, darum, wir sind hier im Female Music Special, wo wir alle weiblichen, jedes Spektrum von Weiblichkeit möchten pushen und euch diese Leute auf den Radar drücken. Und eben, du redest von der Männerindustrie, es ist immer noch so, Rap, Hip-Hop in allen Ländern ist sehr, sehr männerdominiert.
1: Yes.
0: Wie spürst du das in deinem Alltag als Künstlerin?
1: Hey, also natürlich... Ich glaube, es wird immer noch mehr belächelt als Frau. Also manchmal auch, was für Kommentare ich bekomme auf Instagram oder so, wo ich mir so denke, ja, ist gut. Ich weiss nicht, hättest du jetzt das Gleiche kommentiert, auch bei einem Dude, der jetzt so einen Rap machen würde, weisst du, was ich meine? Aber wiederum muss ich auch sagen, es ist mega schön zu sehen, dass viele anfangen, Female Rap zu pushen. Das merke ich extrem. Es gibt auch viel, viel, viel mehr Künstlerinnen, die aufkommen, die ich auch extrem schätze, in der Rap-Szene generell, egal jetzt ob in der Schweiz oder außerhalb. Von dem her, ja, ich glaube, wir müssen einfach weitermachen.
0: Wie meinst du, wie es schneller geht? Oder gibt es noch etwas, wo du einmal denkst, so, das müsste wirklich passieren?
1: Boah. Ich glaube, jetzt ist ein Moment, vor allem in der Schweiz, habe ich das Gefühl, wo es langsam ins Rollen kommt. Ich habe das Gefühl, jetzt im Moment läuft es gerade sehr schön. Oder ich merke es auch bei mir, halt, was für Anfragen das reinkommen. Die Leute werden aufmerksam und sie wissen so, okay, ja, krass, es gibt auch gute Frauen im Game, wir müssen die auch einladen, wir müssen denen auch einen Platz geben. Ich bin mir aber sicher, dass es außerhalb der Schweiz noch viel, viel, viel Länder gibt, wo das nicht so ist.
0: Also dann machen wir einfach mal da so weiter. Ja. So weiter wie bis jetzt. Kim Chi gehört da bei uns. Female Music Special.

0: Die Romy Wave ist das mit Where to Find Me im Female Music Special auf SRF Virus. 4 Uhr am Nachmittag ist es an diesem Mittwoch, an diesem heissen Mittwoch. 31 bis 35 Grad ist es heute, morgen auch nochmal richtig sonnig.
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0: Meine Damen bis Herren! Sind ihr eigentlich ready? Sind ihr auch ready für das, was jetzt da passiert? Musik entdecken, das könnt ihr ja den lieben langen Tag auf SRF Virus. Musik von Schweizer Newcomerinnen, da im Female Music Special. Und manchmal gibt es sogar noch Musik, wo niemand vorher gehört hat. Rock, mini City mit dem Drip Drop, gib Stoff. Kim G aus Zürich ist da. TikTok, Big Boss, meine Serge, wenn ich. Und was für unsere Premiere dabei?
2: Yes.
0: Von dem Track, der noch nicht draußen ist, der bald kommt, der heisst Move. Komm wieder zurück auf meinen Platz, Bitch, Move. Bin der Marsch direkt im ersten Satz, Bitch. Das ist geil. Wie fühlt sich das an, wenn man das nachher das erste Mal am Radio hören, alle miteinander?
2: Ey, crazy. Wirklich crazy. Vor allem, weil es auch ein wichtiger Track ist für mich. Und dementsprechend freue ich mich.
0: Du, einer, der schon draußen ist, der gerade letzte von dir rausgekommen ist, der heisst 180 km/h. 180 war ich ohne Halt. Bin ab vom Weg verlieren. Und der Track Move, den wir jetzt dann gerade hören, der eben noch nicht draußen ist, der hängt zusammen. Kann man sagen Zwilling oder Nachfolger oder Geschwister?
2: Ich glaube einfach, es geht um die gleiche Geschichte. So. Ja.
0: Was verratest du dieser Geschichte? Oder was muss man wissen, bevor man Move hört?
2: Also 180 km/h ist ein Track, der entstanden ist in einer Zeit, wo es mir ganz, ganz schlecht gegangen ist, letztes Jahr. Wenn man den Text ein bisschen genauer auseinander nimmt, weiss man auch ein bisschen, um was es geht. Es sind einfach auch mentale Sachen, alles, was zu viel geworden ist. Und Move ist dann eigentlich so wie Tochter, würde ich sagen, von 180 km/h, wo halt einfach wieder zurück eigentlich in meinen normalen Zustand, also der Track ist wieder sehr hässig, aber halt zurück in meinen normalen Zustand geht von «Hey, ich bin wieder da, ich komme wieder zurück auf meinen Platz, ich will wieder dort hin, wo ich vorher war.» Und 180 km/h ist halt eher das gewesen, so «Hey, ich bin verloren, ich weiss nicht, was ich machen sollte.» Und Move ist dann halt die andere Seite.
0: Für alle, die jetzt am Zulassen sind und können relaten mit der Kim G, Newcomerin aus Zürich, die wir heute im Female Music Special kennenlernen, hilft der Track vielleicht auch, um irgendwo zu move, um zu schauen, dass es euch bald besser geht. Auch die Mutter, 180 km/h, hören wir dann noch hier im Female Music Special. Aber jetzt mal die Premiere.
2: Yes.
0: Herzliche Gratulation. Die Kim G mit Move ist das. Mein Name ist Annik Leonhardt. Hallo zusammen.

0: Es ist so, wie man dich kennt. Selbstbewusst direkt ehrlich da ist beim Platz. Das ist Move von der Kim Chi.
1: Yes.
0: Wie fühlt sich das an? Gelost haben am Radio das erste Mal mit der Welt teilt.
1: Hey gut, es fühlt sich auch so ein bisschen ermutigend an, auch eben nach dieser Zeit und so, dann wieder so einen Track hören. Ist geil.
0: Das war eine Radiopremiere für euch alle, die das Female Music Special jetzt hören. Kim Chi lernen wir heute kennen. Move, ihr seid die Ersten, die diesen Track gelost haben. Der kommt bald auch öffentlich auf alle Streaming-Plattformen oder wo ihr auch immer den möchtet hören. Kim Chi, du hast auch noch Sachen mitgebracht. Anders als ein Track von dir, der noch nicht draußen ist, sondern auch noch drei Songs, die dich inspirieren oder die du gerne hörst von Künstlerinnen und Künstlern. Die Aufgabe geben wir allen Gästinnen, die da hinkommen. Dann ist eine Liste gekommen mit Songs. Und dann ist drauf gestanden: Suck My Dick von Lil Kim, in Klammern, falls nicht zu vulgär. Du weißt doch, da können wir, man kann bei unserem Virus nicht zu vulgär sein.
2: Ja, finde ich gut, aber man weiss nie darum. Ja.
0: Wieso hast du gedacht, wieso ist der Song zu vulgär?
1: Hey, also vielleicht mal schnell kurz, warum dass ich überhaupt den Track ausgesucht habe. Weil Lil Kim generell auch krasse Frau, für mich grosse Inspiration. Und sie war eine der ersten, die das Gefühl hatte, die wirklich auch so ein bisschen auf die Schiene gegangen ist. So, hey, ich muss mich nicht kleiner machen, nur weil ich eine Frau bin. Und sie ist sehr, sehr, sehr direkt in ihren Text. Also wenn ihr das Gefühl habt, ich bin direkt, Lil Kim ist noch viel direkter als Kim G. Von dem her, also für mich einfach mega, mega geil, dass sie das so macht. Und der Track eben, Suck My Dick, geht genauso klein, sage ich mal, in die Richtung, wie auch TFIF von mir geht. Und sie ist halt, ja eben, sie braucht hunderte von Fluchwörtern und es ist sehr vulgär. Und darum bin ich mir nicht sicher gewesen. Ich finde es geil, einfach, dass eine Frau das genauso darf und kann machen. Darum, ja.
0: Also machen wir es so. Falls ihr jetzt mit Kind im Auto hockt, können wir schnell für 4 Minuten denen die Ohren zuheben. Und alle anderen können laut aufdrehen, mithören. Yeah. Der hat heute Kim G mitgebracht im Female Music Special. Das ist Lil Kim aus New York. Sehr explizit.

0: Nichts ist zu vulgär. Für SR4 darfst du es auch laut aussprechen.
1: Ja, ist gut.
0: Wir haben Lil Kim gelost mit «Sag mal, nichts ist zu vulgär», vor allem wenn die Person, die den Track mitgebracht hat, während dem Track nochmal sagt, der Song ist so geil.
1: Ja, es ist schon, also ich finde es ein geiler Song. Ich finde auch den Beat und den Vibe vom Song geil, eben so ein bisschen der Oldschool-Shit. Und ja, ich finde es einfach, ich finde es geil, wie sie es macht.
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0: Drei Songs hast du heute dabei, Kim Chi, wo du uns in die Playlist schmuggelst, wo du uns allen zeigst, wo du gerne hörst, wo du irgendwie Inspiration daraus hast.
1: Yes.
0: Lil Kim kommt in einem kleinen Teil auch nochmal vor, und zwar auf dem Track mit der Christina Aguilera. Can't Hold Us Down heisst der. Ich hoffe, ihr seid auch schon am Mitweiben, so wie Kim Chi da, vis-à-vis von mir. Und Christina Aguilera, die hört man auch in einem anderen Song von dir. Er macht schon eine Referenz dran, TFIF.

0: von diesem Song.
1: Yes.
0: Was macht der Song mit dir? Wieso kommt der sogar auf einen Song von dir vor?
1: Hey, Christina Aguilera für mich auch krasse Künstlerin. Ich habe, bevor ich gerappt habe, gesungen. Darum auch immer eine grosse Inspiration für mich gewesen. Ich kann mich noch sehr gut an das Musikvideo auch erinnern von diesen beiden, wo ich so klein war und dann am Morgen, bevor ich ein Kind bin oder so, mir noch schnell Viva reingezogen habe.
0: Ich wollte sagen, so auf Viva, dass ja. Man schaut und mittanzt.
1: Ey, einfach crazy. Und sie ist eben von dem Track her auch, Lil Kim haben wir vorher gesagt, eben sehr direkt und sie gehen wieder das Thema an. So, this is for my girls all around the world, they will respect us and respect our worth. Weil es einfach früher, sage ich mal, wahrscheinlich noch schwieriger war als jetzt, als Frau in der Musikindustrie respektiert zu werden und so. Und für mich darum einfach, sie haben für uns einen Weg vorgelegt, den wir jetzt weiterführen müssen.
0: Sie sind Vorreiterinnen und darum lassen wir sie auch hier im Female Music Special. Deine Referenz, Christina Aguilera und Lil Kim mit Can't Hold Us Down.

0: Ja, Virus im Female Music Special. Lil Kim mitgebracht ist der Track von der Kim G.
1: 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Meine Referenz, Christina Aguilera. This is for my girls all around the world.
0: Hören Sie, oder, warum sie den gerne hat? Das ist Kim G aus Zürich, 27, Newcomerin. Eine, die wir euch auf den Radar pflanzen, heute im Female Music Special. Und du pflanzt noch andere Künstlerinnen auf unseren Radar, weil du Songs mitgebracht hast von Leuten, die du findest, die sind geil oder Leute, die haben mehr Aufmerksamkeit verdient. Und eine davon ist die Sunshine Bensi. Für alle, die den Namen noch nie gehört haben, geht gleich wie mir. Du hast aber dazu geschrieben, most underrated female rapper at the moment.
2: Yes.
0: Warum?
2: Hey, also sie ist eher, sage ich mal, ein bisschen neu zum Aufkommen. Es gibt aber einen Track von ihr, der auch mega viral gegangen ist. Der heißt Trump the Bill. Vielleicht kennen die ein paar. Und ich glaube aber immer noch mega, mega viel haben sie nicht auf dem Radar. Und als ich sie das erste Mal gehört habe, ich so, boah, Alter, crazy.
0: Wirklich. Was ist krass, eure?
2: Also ihre Flows sind crazy. Auch ihre Stimme ist mega speziell und sie hat kranke Beats. Also ich höre das Zeug und ich bin so, oh mein Gott, ich muss ein Choreo dazu machen.
0: Ah, du willst gerade tanzen. Das
2: ja,
0: ist ja gut,
2: 100%.
0: Wenn Musik das auslöst, dass man sich gerade bewegen will.
2: Ja, 100%.
0: Und wenn man dann noch beeindruckt ist, wie etwas gerappt wird und wie gemacht wird. Das ist ein komplettes Produkt, ein Gesamtpaket.
2: Also es ist crazy, wirklich. Also für Leute, die sind noch nicht so viele Tracks draussen, aber können sie mal abchecken, wenn ihr gerne Rap habt, Hip-Hop und wirklich geile Hip-Hop-Beats, ihr müsst sie abchecken.
0: Ihr lernt sie da bei uns kennen auf SRF Virus im Female Music Special. Danke Kim G.

0: habt ihr vielleicht das erste Mal gehört. In eurem Leben. Sunshine Bensi mit Scotty Pippen hier auf SRF Virus. Der Andi schreibt auf 079 909 13 33. Etwas, was ich auch gedacht habe, als ich den Song das erste Mal gehört habe. Mega Shireen Vibes. Shireen David aus Deutschland hat am Anfang auch eher so Sound gemacht. Und es ist wirklich irgendwie so die Stimmlage. Also der Andi schreibt auch mega fire, das muss ich auch unterschreiben. Ich finde beide super. Mm. Kim Chi, du hast den Song mitgebracht uns heute zum zeigen. Du findest ihn nicht unbedingt.
1: Hey, also... Zum einfach sagen, ich fühle Shireen David auch, vor allem ihr altes Zeug finde ich sehr, sehr geil. Ich check's mit der Stimmlage und so, dass so, eben sie haben beide eher die höhere Stimme, würde ich sagen, beim Rappen. Aber wenn man jetzt schon ein bisschen auf Technik hört, also Sunshine Bensi ist crazy halt technisch auch. Und Beats sind für mich ein bisschen anders, weil wenn bei der Sunshine Bensi hörst, du hast mega viele kleine Details im Hintergrund vom Beat, wo dann eben so, sage ich mal, als Freestyle-Tänzerin im Hip-Hop hure geil sind zum Catchen, was ich jetzt bei der Shireen David nicht so höre, aber schlussendlich beide fire, also egal.
0: Ich höre, das ist eine, die ganz genau anlässt. Kim Chi ist heute da, eine Newcomerin aus Zürich, die auch selber rappt und auch jetzt gerade die Sunshine Bensi auf der Radar gepflanzt hat.
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0: sind das ein Duo aus der Schweiz. Schweizer Musik von Frauen entdecken da auf SRF Virus. 16:30 ist es. Und ein News Update gibt es von Sandra Peter. 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
1: Nachrichtencheck. Der Bundesrat hat weitere Maßnahmen zur Bankenregulierung vorgestellt. So soll etwa die eidgenössische Finanzmarktaufsicht mehr Kompetenzen bekommen, damit sie früher und effizienter eingreifen kann. Und auch Bonizahlungen sollen staatlich reguliert werden. Polizistinnen und Polizisten im Kanton Bern dürfen ihre Bodycams nicht mehr verwenden. Das hat das Bundesgericht entschieden. Auch bei der automatisierten Fahrzeugfahndung muss das Berner Polizeigesetz angepasst werden. Dieses ist seit 2 Jahren in Kraft. Die Geheimdienste in Deutschland sollen mehr Möglichkeiten bekommen. Das will die Regierung. Bisher durften die deutschen Geheimdienste überwiegend beobachten und analysieren. Künftig sollen sie selbst aktiv werden können, und zwar im Inland und im Ausland. Als nächstes befasst sich das deutsche Parlament mit den Plänen.
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0: Es ist sonnig und heiß heute und morgen und übermorgen und überübermorgen. 31 bis 35 Grad haben wir heute. Und es ist nichts im Weg. Also im Himmel. Gebt eine gute Sicht, um die partielle Sonnenfinsternis zu sehen heute Abend. Wenn ihr natürliche Schutzbrille dazwischen habt im Weg, das ist das Einzige. Aber Wolken hat es also nicht. Das ist das Female Music Special auf SRF Virus, wenn ihr mit drin sind. Mein Name ist Annik Leonhardt und vorher haben wir es gerade von ihr gehabt. Und da ist sie schon. Cheering David.
3: Ja. Yeah.

0: Rudimental mit Break My Heart. Es ist ein voller Sommer. Habt ihr auch einen vollen Sommer? Viele Termine. Heute Abend vielleicht, gehen wir die Sonnenfinsternis schauen. Morgen Abend passieren Sachen. Wochenende sind auch schon ausgeplant bis Ende September. Du hast auch einen vollen Sommer, Kim Chi, oder?
1: Ja.
0: Auch Künstlerinnen und Künstler. Im Sommer läuft einfach so unglaublich viel. Female Music Special sind wir da. Da lernen wir Newcomerinnen und ihr Leben rundherum kennen. Heute die 27-jährige Kim Chi aus Zürich. Da bei uns. Was läuft alles diesen Sommer? Du hast einen Auftritt gehabt. Auftritt um Auftritt, habe ich das Gefühl, wenn ich dein Instagram verfolge.
1: Also meine Auftritte, würde ich sagen, kommen erst jetzt. Also für die meisten ist Festivalsommer schon fast um. Bei mir fängt es erst an, was geil ist. Also ich habe jetzt diesen Freitag einen Auftritt am Open Air Stoppelfeld. Das ist in Wohlen im Aargau. Auf den freue ich mich mega fest, weil es ist, glaube ich, mein grösstes Set bis jetzt, wo ich performen darf. Die Woche darauf bin ich dann in Horgen. Das ist ein öffentliches Event, also falls ihr rum sind und kein Geld ausgeben wollt, dann kommt einfach vorbei am Freitagabend.
0: Sorgen Open Air am 5. September. Das genau. Stimmt, das ist eigentlich fühlt sich jetzt dein Terminkalender vor allem.
1: Ja, aber es ist nice, also vor allem auch so Horgen Open Air ist erste Edition und nachher so dürfen dort dabei sein, ist schon auch sehr nice. Ja, und im Herbst kommen dann vielleicht ein paar neue Cyphers.
0: Uiuiui, sind wir gespannt. Aber auch wenn man zurückschaut bei dir, ist schon viel gelaufen jetzt diesen Sommer. Du bist zum Beispiel am Open Air Frauenfeld gewesen.
1: Yes.
0: Und zwar als Newcomerin bei Battle Bars.
1: Yes.
0: Wie ist das gewesen? Was ist das für eine Erfahrung gewesen?
1: Komplett surreal für mich. Also, wo ich die Anfrage bekommen habe, im Sinne von, dass sie mir das bestätigt haben, dass ich dort mit dabei sein darf, bin ich so sicher so, Alter, was mache ich mit meinem Leben? Vor allem, es ist so eineinhalb Wochen vor dem Open Air Frauenfeld. Und du weißt, du musst jetzt einfach Bars schreiben. Und
0: ui, dann so, macht es einen Stress draus.
1: Fuck, Pressure. Und du willst ja gute Bars schreiben, du willst nicht einfach irgendwelche Bars schreiben.
0: Mhm.
1: Oh mein Gott, ich habe mir in die Hose geschissen. Am Tag selber bin ich aber easy chill gewesen, muss ich sagen. Und es war eine spezielle Erfahrung gewesen, weil ich bin keine Battle-Rapperin und einfach mal das dürfen machen so und dann gerade in so einen Teich hineingerührt zu werden, wie das Frauenfeld, ist halt krass. Von der Erfahrung her mega cool. Ob ich jetzt Battle-Rapperin werde, ich denke es nicht. Aber ja.
0: Was nimmst du mit von dieser Erfahrung vom Open Air Frauenfeld?
1: Dass es nicht so deep ist.
0: Das ist auch immer ein guter Tipp.
1: Ja, fix.
0: Fürs Leben.
1: Also wirklich, ich habe mich einen reingestresst und am Tag selber und auch, wo es fertig war, ich so, Alter, das ist bei weitem nicht so deep gewesen, wie ich mir das vorgestellt habe.
0: Habt ihr gehört? It's not that deep. Das darf man sich immer wieder sagen bei vielen, vielen Sachen. Die Kim Chi ist da, Newcomerin. Wir haben schon einen neuen Track von dir gehört, den es gar noch nicht gibt. Wieder zurück auf meinen Platz, Bitch, move. Wieder sehr direkt, sehr in your face. Es gibt dich aber auch ein bisschen softer. Das ist der neueste Release, 180 km/h. In zwei, drei Sätzen, was muss man wissen über diesen Song, bevor wir ihn hören?
1: Hey, man darf mitviben, es hat einen geilen Beat, der Inhalt ist vielleicht eher ein bisschen deep. Man darf also einfach auch nur zuhören und mitfühlen, ohne dass man sich darauf bewegen muss. Beide Welten sind offen, beides ist willkommen.
0: Das ist jetzt wirklich ein bisschen deep und nicht it's not that deep.
1: Yes.
0: Es gibt auch beides.
1: Exactly.
0: Manchmal dürfen Sachen auch deep sein. Die Kim Chi, da aus Zürich, Newcomerin, die ihr kennenlernt im Female Music Special. Das ist der Track 180 km/h. Und der 80

0: 180 km/h. Und ich sage fahr. 180 km/h.
1: Alle Seiten von Künstlerinnen lernen wir hier kennen im Female Music Special. Das ist Kim Chi, die wir gerade gehört haben mit 180 km/h. Hier im Female Music Special lernen wir euch rundherum kennen. Nicht nur Musik, nicht nur das Leben, sondern auch einfach so ein bisschen philosophisch. Girl. Spill the tea. Zum Verabschieden, Kim Chi, habe ich noch drei Fragen, die nicht unbedingt um Musik gehen. Wie gerne darfst du philosophieren?
2: Ja, gern. Doch.
1: Super, dann gehen wir doch rein. Du hast ja gesagt, du hast nicht nur eine direkte Seite, du hast auch eine sehr sensible Seite. Die erste Frage ist, was muss dein Gegenüber für eine Eigenschaft haben, dass du sofort Respekt hast?
2: Ehrlichkeit.
1: Wie merkst du das?
2: Hey, ich habe das Gefühl, wenn du so merkst, die Person ist mega authentisch und eben sie spricht aus ihrem Herzen, egal ob das jetzt lieb ist oder ob das vielleicht auch mal ein bisschen direkt ist. So einfach, wenn du die Ehrlichkeit hast, dann hast du extremen Respekt vor mir. Also, weil ich schätze das so fest und das ist auch das, was ich gebe, das hätte ich auch gerne zurück.
1: Wie merkst du, wenn jemand nicht ehrlich ist?
2: Boah, also ich habe das Gefühl, ich merke das mega fest.
1: Ein Radar.
2: Ja, irgendwie schon. Also, nicht, dass ich jetzt irgendwelche spezielle Fähigkeiten hätte, vielleicht, wer weiß. Aber ich habe das Gefühl, ich merke das extrem schnell, wenn jemand mir probiert, irgendetwas vorzuspielen. Und dann ist für mich halt so, ja, okay, jetzt weiss ich auch nicht mehr, wer du bist. So.
1: Dann verliert man vielleicht ein bisschen Respekt.
2: Ja.
1: Wie würde sich dein Leben verändern, wenn du morgen 1 Million Franken würdest bekommen?
2: Oh mein Gott, ich wünschte, ich hätte 1 Million Franken. Mein Leben würde sich, ich weiß nicht mal, ob es sich so krass würde verändern, aber ich würde sicher mir einfach viele Wünsche erfüllen mit, dass ich einfach mal weggehe und einfach so viel von dieser Welt sehe, wenn ich meine Flugangst überwinde.
1: Aber so einen eigenen Privatjet oder ein Boot kaufen, könnte man sich ja...
2: Nein, so mehr ist auch nicht so geil für mich.
1: Ein ja. Zug?
2: Ja.
1: Also könntest du dir vielleicht einen ganzen Zug kaufen?
2: Ja, vielleicht so einen, der so hure schnell ist.
1: Und dann die Welt bereisen.
2: Genau. Und sonst im Fall, ich würde mir eine fettere Wohnung ziehen. So. Und meiner Familie vielleicht auch noch schnell etwas gönnen. Wäre vielleicht auch noch schön.
1: Was würdest du gerne nochmal zum ersten Mal erleben? Etwas, was du gehört, gefühlt, gesehen, genossen hast?
2: Wow. Was würde ich gerne nochmal zum ersten Mal erleben? Das ist eine mega schwierige Frage.
1: Ich bin auch von mir gerade selber am Überlegen. Wahrscheinlich die Leute, die zulassen, hoffentlich auch. Vielleicht regt das ja gerade zum Denken an. Ich bin gerade irgendwie beim so das Meer gesehen. Ist vielleicht so die erste Antwort, die einem in den Sinn kommt.
2: Mm.
1: Aber auch so irgendwie etwas Geiles essen oder das erste Mal verliebt sein.
2: Ich glaube, ich würde das erste Mal mal wieder, soweit ich mich zurückerinnern kann, meinen Geburtstag feiern.
1: Oh, das ist ja toll. Ja.
2: Ja. So mit meinen Kolleginnen, so die Kindergeburtstag, weißt du, so die mit diesen Spielen und dann so, keine Mini-Playback-Show oder so.
1: Ah, du willst ja ein Karaoke oder so veranstalten.
2: Ja, so der erste Geburtstag, an den du dich zurückerinnern kannst.
1: Welcher ist das etwa bei dir?
2: Boah, wahrscheinlich so 6.
1: Ja, das ist doch noch schon über 20 Jahre her.
2: Ja, sag's nicht.
1: Sorry, dass ich dich daran erinnere. Vielleicht kannst du ja auch den nächsten Geburtstag so richtig fett feiern, dass du das wieder zum ersten Mal erlebst.
2: Ja, ich glaube, ich mache das dann mit 30.
1: Ja. Female Music Special. 30 ist ja noch nicht gerade da.
2: Nein, zum Glück nicht.
1: Danke, bist du da gewesen.
2: Danke vielmals für die Einladung.
1: Kim Chi haben wir kennengelernt im Female Music Special. Das ist die Sendung, wo euer Radar erweitert wird.

0: einer, der irgendwie immer geht. Habits von der Tough Low hier auf SRF Virus um 5 Uhr am Abend, an diesem heissen Abend. Sonnig ist er auch, der Abend, aber vor allem heiss. Auch morgen wird es wieder sogar noch 1 Grad wärmer und bis 36 Grad.
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0: Und auch heute Abend schiebt sich der Mond vor die Sonne. Partielle Sonnenfinsternis haben wir. Fängt so um die 7 Uhr an, geht bis am 9 Uhr. Der Höhepunkt der ist am 4.8. Aber, meine Damen bis Herren, nicht direkt hineinschauen. Man braucht eine Schutzbrille und nicht einfach eine Sonnenbrille. Und bitte einfach auch nicht eine selber machen, sagt der Augenoptiker Jürg Bünzli.
3: Da braucht es wirklich so eine Spezialfolie. Und dementsprechend empfehle ich mir auch wirklich auch nichts selber zu basteln, sondern wirklich eine zertifizierte Schutzbrille im Handel, beim Optiker oder wo auch immer zu stehen.
0: Ich kann mir vorstellen, die sind momentan sehr beliebt. Ich habe schon Videos gesehen von Leuten, die ganz, ganz lange Schlangen stehen. Also, Congratulations, falls ihr so eine Schutzbrille bekommen habt.
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1: SRF Virus ist wieder ein Kollege, der mal kommt. 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Ja, hast du das gehört? 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
1: Aber er ist eben ein verdammt guter Kollege und er zeigt immer die geilsten Sachen, die neu rausgekommen sind und nachher lässt man die ganze Zeit on repeat. Heute hören wir einen neuen Release von der Raven Lené. Hey, hast du gehört? Das ist eine US-amerikanische R&B-Sängerin und Songwriterin. Und diesen Song kennt ihr vielleicht einfach von TikTok. Raven Lené hat ein ganz neues Album rausgebracht, letzten Freitag, das heisst Blue Island. Und für einen Song hat sie sich die Doji geschnappt. Das ist Doji. Kennt ihr vielleicht auch von TikTok. Zusammen haben sie den Song Baby Girl. Muss ich jetzt wirklich sagen, hey, hast du gehört? Das ist huere geil. Ja. Und ihr habt es gehört. Also ihr hört es jetzt gar. Das sind Draven Lené und Doji mit dem Song Baby Girl. Ganz, ganz frisch für eure Playlist.

0: Vielleicht ist das ja auch ein neuer Feierabend-Soundtrack. So der Beat, den ihr begleitet, während ihr aus dem Büro oder vom Arbeiten irgendwo raussteppt. Das ist Raven Lanay und Doji zusammen mit Baby Girl. Das ist, für mich klingt das so ein bisschen nach, jetzt ist gut. Jetzt haben wir fertig geschafft. Blue Island heisst das Album von der Raven Lanay. Sie ist 27 und hat das Album letzten Freitag rausgebracht. Und im Gespräch mit Apple Music hat sie erzählt, dass sie sich im Prozess von diesem Album machen nochmal selber sehr, sehr gut kennengelernt hat.
1: I felt like there was a moment where I was getting picked apart and my blackness was being questioned and challenged. And this just opened me up to like real like identity shit.
2: Yeah.
1: And like figuring out. Okay, this is who I am. If this is who I am, that means I need to stand on it and I need to speak about it in a certain way and I need to defend it.
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0: Fritte Manilio singt auf SRF Virus am 17:30 Uhr am Mittwochabend. Alle Infos kommen von Sandro Peter. 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
1: Nachrichtencheck. Der Bundesrat hat weitere Maßnahmen zur Bankenregulierung vorgestellt. So soll etwa die eidgenössische Finanzmarktaufsicht mehr Kompetenzen bekommen, damit sie früher und effizienter eingreifen kann. Und auch Bonizahlungen sollen staatlich reguliert werden. Polizistinnen und Polizisten im Kanton Bern dürfen ihre Bodycams nicht mehr verwenden. Das hat das Bundesgericht entschieden. Auch bei der automatisierten Fahrzeugfahndung muss das Berner Polizeigesetz angepasst werden. Dieses ist seit 2 Jahren in Kraft. Die Geheimdienste in Deutschland sollen mehr Möglichkeiten bekommen. Das will die Regierung. Bisher durften die deutschen Geheimdienste überwiegend beobachten und analysieren. Künftig sollen sie selbst aktiv werden können, und zwar im Inland und im Ausland. Als nächstes befasst sich das deutsche Parlament mit den Plänen.
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0: Ihr werdet aktiv im geilen Sound hören. Das ist der Post Malone mit Circles, der SRF Virus an dem heissen Mittwoch. Kurz vor dem heissen Donnerstag geht es bis zu 36 Grad morgen. Nach dieser Sonnenfinsternis heute Abend. Mein Name ist Annik Leonhardt.

SRF Virusarium am Mittwochabend. Als nächstes feiern wir den deutschen Superstar Nina Chuba. Die, die diesen Sommer ganz, ganz viele Fans begeistert hat und Halle gefüllt hat, also Open Air Halle. Und Nina Chuba feiert heute auch etwas. Also nicht ihren Geburtstag, der ist dann erst ein bisschen später, aber sie feiert den Geburtstag von diesem Song. Vieri wird er schon, Wildberry Lily. Sie hat postet auf Instagram, vor 4 Jahren an diesem Tag hat sich ihr Leben verändert. Dankbar für immer und alles und euch da draußen. Happy Birthday, Wildberry Lily.

0: Viertel vor sechs ist es, es geht noch gut eineinhalb Stunden. Dann fängt das Spektakel an. Die Sonnenfinsternis, eine partielle, ist heute Abend. Falls ihr es noch nicht mitbekommen habt, vielleicht habt ihr auch schon Schlangen gesehen von Optikergeschäften, wo Leute die Schutzbrillen kaufen wollen. Unbedingt mit Schutzbrillen nur in die Sonne schauen, sonst ist das gefährlich für die Augen. Und es ist auch gefährlich für euer Handy, wenn ihr es rausnehmt und fötelt. Fötelt nicht. Passt auf, es wird erstens nicht gut und es ist auch gefährlich, warnt der Reto Wittmer aus der Digitalredaktion.
1: Können wir nicht. Und ich finde das auch nicht schlimm, weil lassen wir es doch einfach bleiben. Nicht nur, weil eben der Kamerasensor könnte kaputt gehen, sondern ich würde sagen, ja, geniessen wir doch den Moment einfach gerade direkt. Vielleicht sind viele ja noch eben stundenlang angestanden für so eine Brille und dann würde ich mir jetzt nicht den Moment versauen mit dem Versuchen, da irgendwie die Sonnenfinsternis mit dem Handy zu fötteln, weil das Foto wird eh zu 100% gerade schlecht. Kein Handy von der Welt kann das Ereignis in guter Qualität föteln. Und es gibt ja dann nachher im Internet genug professionelle Fotos.
0: Er hat doch recht.
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0: Ich hoffe nicht, dass ihr nur beim Aufstehen macht, was ihr wollt, sondern auch beim in Feierabend starten, beim Heimgehen macht, was ihr wollt. Zum Beispiel in Body gehen, das wäre jetzt noch gut, noch angenehm. 35 Grad haben wir heute, einen richtig sonnigen Tag und Abend. Auch für die Sonnenfinsternis ist also alles frei am Himmel. Und auch morgen starten wir wieder etwa gleich. Gibt Sonne den ganzen Tag und 31 bis 36 Grad.
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0: Ich kenne Hornhaut vor allem von den Füßen. Muss ich sagen. Ihr vielleicht auch. Jetzt im Sommer sind wir ja häufig barfuß unterwegs. Oder? Da sieht man auch immer wieder die ein oder andere Hornhaut. Bei sich selber oder bei anderen, wenn man genau anschaut. Und ob Sienna Spyro auch Horn oder den Füßen hat, das weiß ich jetzt gerade nicht. Aber sie hat es auf alle Fälle auf den Stimmbändern. Das ist Sienna Spyro aus England.

0: 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Guten Abend auf SRF Virus mit dem Harry Styles. Mord verjährt ja nicht. Aber 30 Jahre sind schon eine sehr lange Zeit. Im September ist es 30 Jahre her, wo der Tupac auf offener Straße verschossen worden ist. Und jetzt kommt der Fall vor Gericht. Und das weckt wieder Erwartungen, dass man etwas herausfinden könnte in einem Fall, wo lange viel nicht klar war. Der Pablo Vöckli, der tief in der Hip-Hop-Szene drin ist und sich da beim SRF gut mit dem auskennt, hat eingeschätzt, wie hoch die Erwartungen innerhalb auch von der Community sind.
1: Monumental, extrem, sehr hoch, weil das ist der ungeklärte Fall im Rap. Das ist unser John F. Kennedy quasi. Da warten wir drauf und es gibt diverse Verschwörungstheorien und Theorien, dass da mächtige Strippenzieher dahinter könnten sein. Und auf die Antwort ist man sehr gespannt in der Rap-Community.
0: Wie viel das jetzt tatsächlich rauskommt vor Gericht, das ist noch unklar. Aber klar ist, dass der Tupac einen riesigen Einfluss gehabt hat und eine riesige Bedeutung für Hip-Hop.
1: Also zum einen, seine Figur ist sehr einzigartig. Er ist eine Galionsfigur vom Rapper. Er ist einer von diesen Rapper, wo Rap in Mainstream hineingetragen hat, durch seinen unglaublichen Erfolg. Sein Arbeitsethos ist übrigens insane. Der hat pro Studio Sessions 10 Songs rausgeklopft. Seine Stimme ist einzigartig. Er tönt wie ein Prediger eigentlich schon fast, mit so einer Vollbrust und Inbrunst, wo er redet. Und natürlich ist seine Musik einfach grossartig gewesen. Und die Tatsache, dass er gestorben ist, weil ich weiss nicht, ob die Geschichte gleich wird tönen, wenn er heute noch leben
0: wird. Wir wissen es nicht. Nur, dass jetzt alles vor Gericht kommt. Unsere Gespendli vom Podcast News Plus haben sich dem Thema in einer ganzen Folge gewidmet. Die gehört überall auf allen Plattformen, wo es Podcasts gibt. Und das ist der Tupac mit Changes.

Das ist der Della mit Red Bottoms, der fessere Virus. Adela, sagt euch das etwas? Vielleicht noch nicht unbedingt. Die ist noch ein bisschen am Start, aber es ist die, die momentan gerade riesig ist auf Social Media mit dem Song. Ain't in L.A. Ich sehe ganz viele Videos, wo Leute irgendwie etwas schreiben, nicht in L.A., weil sie müssen irgendwo in Hinterpfupfigen out the ground irgendwie cover oder so, weil nicht alle, the baddest bitches sind nicht alle in L.A. Das singt sie. Und Adela, die ist eigentlich in dieser Castingshow mal ursprünglich gewesen, wo Cat's Eye, die Gruppe, entstanden ist. Das sind die. Wahrscheinlich auch schon gehört. Und sie ist dann einfach recht früh rausgefallen, aber hat gleich so viele Fans gehabt, dass sie jetzt eine Solo-Karriere an den Start kann legen. Das ist ein Virus. Machen wir weiter, wie wir Social Media hit. TikTok Dance for the Slater.

0: Sonnenfinsternis und Co. passieren heute Abend. Und es ist gut, wenn man informiert ist. Darum gibt es uns hier bei SRF Virus. 6:30 ist es. Und das ist der Sandro Peter.
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2: Der Bundesrat hat weitere Maßnahmen zur Bankenregulierung vorgestellt. So soll etwa die eidgenössische Finanzmarktaufsicht mehr Kompetenzen bekommen, damit sie früher und effizienter eingreifen kann. Und auch Bonizahlungen sollen staatlich reguliert werden. Bei einer Cyberattacke in Polen wurden die Daten von 19 Millionen Bürgerinnen und Bürgern gestohlen. Bei den Daten handelt es sich um persönliche und medizinische Informationen, Angaben zu Arztbesuchen, Rezepten oder sonstige Patientenunterlagen. Der Minister für digitale Angelegenheiten glaubt, die Cyberkriminellen wollten mit den Daten Geld erpressen. Die Sonnenfinsternis von heute Abend hat in Teilen der Welt bereits begonnen. Vor rund einer Stunde war vor der Westküste Alaskas zu sehen, wie sich der Mond langsam vor die Sonne schob. Die Finsternis zieht von dort weiter über den Nordatlantik Richtung Europa. Hierzulande schiebt sich der Mond nach 19 Uhr langsam vor die Sonne.
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0: Schaut nicht einfach so in die Sonne. Nur mit Schutzbrille. Ich habe vorher gerade von jemandem gelesen, der bei der letzten Sonnenfinsternis irgendwie so halb erblindet ist für eine gewisse Zeit. Es ist gefährlich, wenn man einfach so hineinschaut. Sonst ist es sonnig und heiß. Ihr habt die beste Sicht auf die Sonnenfinsternis. Lola Young singt

0: sind wir auch so ein bisschen unnötig nervös. Ich habe jetzt so viel über die Sonnenfinsternis geredet und gelesen und irgendwie gesehen und gehört und jetzt habe ich das Gefühl, das ist jetzt das Ding der Dinge. Vielleicht für euch ja auch, vielleicht schauen dass sie auch, aber ich weiss gar nicht, ob ich sie wirklich schauen kann, weil ich habe keine Brille zum Beispiel. Ja, egal. Viel Spass, falls ihr sie schaut. Und falls ihr sie schaut, lasst auch euer Handy im Hosensack. Das macht die Kamera kaputt, wenn er direkt auf die Sonne zielt. So auf weite Augen ist das nicht gut. Das ist eine schlechte Idee gegen die Sonne fotografieren. Sowieso, sagt der Reto Wittmer aus der Digitalredaktion.
1: Ist generell nicht gut. Ich hatte zwar auch schon so Sonnenuntergänge und es hat eigentlich nichts gemacht. Aber ja, ich würde es jetzt vielleicht nicht riskieren. Und dann schon gar nicht irgendwie noch mit der Tele-Einstellung, wo es dann vielleicht schon ein bisschen zu hell könnte.
0: Nein, einfach unnötig. Das Einzige, wo ihr das Handy könntet brauchen könnt, während der Sonnenfinsternis. Habe ich gerade bei Funk auf Instagram gesehen. Ihr könntet eurem Ex oder so schreiben, hey, die Sonnenfinsternis hat mich gerade an dich erinnert, weil du dich auch immer in den Vordergrund hast müssen drängen.
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0: Kommt sicher gut an. Da muss die andere Person sicher lachen. Oder einfach ihr selber habt es vielleicht gut. Das ist ja eh das Wichtigste.

0: Ich hoffe es ja nicht, aber vielleicht stresst er etwas heute an diesem Mittwochabend, 12. August. Vielleicht hat er irgendetwas, das auf dem Magen liegt und er findet, es sollte doch weggehen.
1: Wenn einem etwas auf den Sack geht oder wenn man mit etwas halt eben nicht will, sich auseinandersetzt oder auch mit einer Person, dann halt einfach fuck off.
0: Das ist das Motto von heute Abend. Kim G ist das, was ihr gehört habt, reden und da singen, rappen. Sie ist eine Newcomerin aus Zürich, 27 Jahre alt, heute im Female Music Special zu Gast gewesen. Und sie macht Musik, was auch direkt ist. Sie ist als Person direkt, hat sie erzählt. Und sie hat auch Tipps gegeben für Leute, die gerne ein bisschen direkter wären. Also falls euch eben wirklich etwas stresst heute Abend und falls ihr nicht so gut sind im direkt jemandem sagen «fuck off», hat sie da ein paar Tipps.
1: Also ich glaube, es ist immer wichtig und das ist etwas, was ich auch lernen muss, wie man es sagt. Also ich finde, man sollte immer dürfen für sich einstehen und auch ehrlich sagen, wenn einem etwas stört. Ich finde das mega, mega wichtig. Aber es kommt natürlich dann auch immer ein bisschen auf den Ton drauf an. Von dem her, ich glaube, man darf einfach nicht zu krass an Konsequenzen denken. Halt wirklich so, oh nein, aber wie kommt es über, wenn ich jetzt sage, dass mir das vielleicht nicht so passt? Weil schlussendlich ist es wichtig für dich. Wenn es dir nicht passt, dann darfst du das auch sagen. Du musst es vielleicht nicht gerade frech sagen, aber du darfst und sollst es sagen.
0: Ist etwas, wo die einen oder anderen vielleicht gut können brauchen, so eine Ansage, so ein paar Tipps. Und vielleicht hilft es auch, wenn man das mal mit Musik unterstricht. Kim G da mit ihrem Track «Fuck Off».

0: Fuck off Attitude. Einfach ein ehrlich und direkt sein. Das nehmen wir von der Kim G mit. Das ist sie, die da gerade gegrabt hat. Das ist eine Newcomerin aus Zürich, die wir heute kennengelernt haben im Female Music Special. Und ich lege euch die Sendung ans Herz. Man kann es auf srfvirus.ch nachhören, oben bei den Highlights. Die Kim G hat 16 Bars live gegrabt vom 16er TV. Sie hat sogar noch einen neuen Song mitgebracht, der gar noch nicht draussen ist, wo wir heute auf SRF Virus alle miteinander haben dürfen hören. Und falls ihr die Sendung online hört, hören ihr den neuen Song selbstverständlich auch. Er heisst Move.
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0: Ich wünsche euch einen schönen Abend, einen heissen Abend.

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